0: My Car, Roxette. Hallo zusammen. So, Crash Out, Peak, Rage Bait. Das sind die Top 3 bei der Wahl zum Jugendwort 2026. Crash Out, das ist hier, wenn du so komplett ausrastest oder die Fassung verlierst. Ich nenne das ja Platzen oder randvoll mit Hass sein. Aber gut, dann haben wir noch Peak. Wenn etwas Peak ist, dann ist es das Beste vom Besten vom Besten. Und Nummer 3, Rage Bait. Das ist gemeint sind Inhalte in sozialen Medien zum Beispiel, die absichtlich triggern sollen. Jetzt wisst ihr Bescheid. Wobei, ich bin ein bisschen überrascht, warum 6ix7ine nicht in der engeren Auswahl ist. Aber gut, ich bin ja auch 1765 geboren. Ich habe doch keine Ahnung. Daran wird es liegen.
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0: Das Wetter.
1: 16 bis 13 Grad jetzt, dazu kann es ab und an regnen. Tagsüber heute dann wieder eine dicke Wolkendecke, da kann es auch mal regnen bis 24 Grad. Sonntag ähnlich warm, dazu nur ganz vereinzelt Regen.
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2: A45 Hagen-Dortmund zwischen Kreuzhagen und Schwerte-Ärgste, dichter Verkehr, 10 Minuten Zeitverlust. Wir wünschen allen unterwegs gute Fahrt.

Hi, es ist noch sehr, sehr früh an diesem Samstag und durch die Nacht und in den Morgen begleitet uns jetzt die wundervolle Olivia Dean mit Man I Need. Kommt gut durch dieses Wochenende mit uns.

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0: Sodele, Leute. Zeit für richtig schönen, ehrlichen Reggae. Und zwar direkt hier aus NRW. Gentleman. Seit über 20 Jahren macht er Musik und hat noch immer richtig Bock. Und jetzt ist Gratitude draußen. Sein 9. Studioalbum, zu Deutsch Dankbarkeit. Und Gentleman war extra bei uns zu Besuch, um mit uns über genau dieses Album zu sprechen. Und da hat er uns erzählt, dass die Anfänge dieser Platte gar nicht so leicht waren.
1: Ich war so vor Beginn, als ich angefangen habe, an dem Album zu arbeiten, habe ich gemerkt, irgendwie war ich nicht so inspiriert oder motiviert. Ich habe gedacht, es schleicht sich jetzt so eine Wiederholung ein. Die Textzeile habe ich schon gesungen, die Melodie gab es auch schon mal. Und dann kam tatsächlich irgendwann der Gedanke, vielleicht hat sich es irgendwann mal ausgegentlemannt, ne, nach 30 Jahren. Es kann ja sein, dass man irgendwann nicht mehr in verrauchten Backstage-Räumen abhängen will und so. Also ich genieße dieses Performance-Ding noch total, unterwegs zu sein mit der Band und so. Aber neue Songs zu schreiben, das war auf einmal irgendwie eine komische Phase, die ich so noch nicht kannte.
0: Von wegen ausgegentlement, was für ein Wort auch. Spätestens beim Inhalt des Albums merkt man, Gentleman hat noch jede Menge zu sagen. Denn wie der Titel schon andeutet, geht es um tiefe Dankbarkeit auf dem Album und darum, wie er heute mit all seinen Erfahrungen auf das Leben blickt.
1: Ich bin jetzt 52 und Zeit, glaube ich, vergeht immer schneller. Und ich glaube, wenn wir uns das bewusst machen, dann verbringen wir halt einfach nicht mehr unsere Zeit mit Leuten, die wir nicht fühlen und machen auch keine Sachen, auf die wir keinen Bock haben. So. Und es erfüllt dich mit einer Dankbarkeit, mit einer Gratitude. Und irgendwann ist einfach das letzte Mal, dass ich meine Tochter auf den Schultern tragen kann. Und irgendwann ist auch wahrscheinlich das letzte Essen mit meinen Eltern. Und ich glaube, das sind Gedanken, die sich gesund anfühlen.
0: Oh Gott. Ich kann da so relaten, ne? Ich habe mir letztens gedacht, irgendwann war der letzte Moment in unserer Kindheit, wo wir draußen mit unseren Freunden gespielt haben, ohne dass wir es wussten. Krass, oder? So, also, das klingt auf jeden Fall nach einem sehr reflektierten, aber gleichzeitig auch echt positiven Album. Und genau dazu passt auch die aktuelle Single Wildfire vom neuen Album gemeinsam mit Michael Patrick Kelly. Hören wir jetzt mal rein.
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1: Ich bin Thomas Brockt. Eine vierköpfige deutsche Familie ist im Katastrophengebiet in Nepal gerettet worden. Nach Angaben der Armee wurde sie gemeinsam mit weiteren Geretteten per Hubschrauber in ein Armeecamp gebracht.
2: Die Familie war nach eigenen Angaben mit einer Wandertour in Zentralnepal unterwegs, als sie von der Flut überrascht wurde. Nun sind die vier in Sicherheit. Wie viele Deutsche noch vermisst werden, ist noch unklar. Das Auswärtige Amt spricht mittlerweile von einer niedrigen zweistelligen Zahl. Insgesamt forderte die Flutkatastrophe mittlerweile mehr als 500 Todesopfer. Die Behörden in China und Nepal suchen noch nach hunderten Vermissten. Aus Peking, Johannes Neudecker.
1: Im Streit um zusätzliches Schmerzensgeld nach dem Germanwings-Absturz vor 11 Jahren zeichnet sich eine Niederlage für die Hinterbliebenen ab. Das Landgericht Braunschweig hält die Klage gegen den deutschen Staat voraussichtlich für unbegründet.
3: Die 30 Kläger sind enttäuscht. Einige von ihnen sind nach Braunschweig gekommen. Einer sagt, es gehe ihm nicht ums Geld, sondern dass so eine Katastrophe nie wieder passiere. Der psychisch labile Co-Pilot hatte den Flieger absichtlich zum Absturz gebracht. Seine Flugtauglichkeit hätte besser überwacht werden müssen, sagen die Kläger. Verantwortlich dafür sei das Luftfahrtbundesamt. Das Gericht sieht das offenbar anders. Die Kläger müssten ihre Ansprüche eher gegen die Airline geltend machen. Man werde die Argumente der Kläger aber nochmal prüfen. Thomas Bremser, Redaktion.
1: Norwegen trauert. Tausende Menschen haben König Harald V. auf seiner letzten Fahrt zum Königsschloss in Oslo begleitet, trotz strömenden Regens. Harald war am Morgen im Alter von 89 Jahren gestorben. Viele standen mit Regenschirmen und norwegischen Flaggen am Straßenrand, um Abschied zu nehmen. Der Sarg soll in der Schlosskapelle aufgebahrt werden, wo Bürgerinnen und Bürger ihrem langjährigen und beliebten Monarchen die letzte Ehre erweisen können. Neuer König ist Haralds Sohn Håkon. Und noch zum Fußball. Der FC Bayern München ist mit einem deutlichen Heimsieg in die neue Bundesliga-Saison gestartet. Der Titelverteidiger und Rekordmeister gewann die Eröffnungspartie gegen den VfB Stuttgart mit 5:1.
4: Das Wetter.
5: Jetzt in der Nacht haben wir mal mehr, mal weniger Wolken mit dabei und ein bisschen Regen kommt auch noch runter. Tiefstwert liegen derzeit bei 16 bis 13 Grad. Im Bergland kommen wir auf 11 Grad. Der Samstag, der macht dann wolkig weiter mit wenigen sonnigen Abschnitten dazwischen. Zeitweise kommt auch noch mal Regen runter, das bei 20 bis 24 Grad. Und der Sonntag macht genauso weiter.
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6: Hier die aktuelle Verkehrslage. A40 Essen-Dortmund zwischen Essen-Krai und Gelsenkirchen-Süd. 1 Kilometer Stau. Weiterhin auf der A42 Dortmund-Kamp-Lindfort zwischen Dortmund-Bodelschwing und Kastrop-Rauxel. Dichter Verkehr, 5 Minuten Verzögerung. Und zusätzlich auf der A45 Hagen-Dortmund zwischen Kreuzhagen und Schwerte-Ärgste. Dichter Verkehr, 5 Minuten längere Fahrzeit. Wir wünschen allen unterwegs gute Fahrt.
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5: Tja, und in dieser Stunde beantworten wir mal die Frage, wie kommt ihr denn an Karten für ein Konzert-Special der Toten Hosen? Karten gibt's nirgendwo zu kaufen, sondern hier nur bei uns zu gewinnen. Wie ihr drankommt, erklären wir euch gleich. Machen jetzt erstmal musikalisch das Licht aus.

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0: 1993 war es. Snow und Informer. Und die Toten Hosen, die haben so viele Hits und wir haben die Geschichten dahinter.
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0: So, dann notiert euch gerne mal diesen Termin hier am 3. Dezember, da spielen die Hosen für unsere Aktion Lichtblicke, also weil wir zusammen Familien in NRW unterstützen wollen, denen es gerade nicht so gut geht. Es kann den ganzen Tag passieren, dass wir euch das Codewort für den Ticketshop auf unserer Homepage verraten und dann gibt's die heiß begehrten Exklusivtickets, also für dieses Konzert da am 3. Dezember. Und von Campino gibt's die Geschichten hinter den Hits, da haben die Jungs sich mehr bei gedacht, als wir das manchmal so tun. 10 kleine Jägermeister beispielsweise. Ja, ist eigentlich ein Partysong, aber wir hören da heute, der Song ist auch sehr zweideutig. Campino verrät uns warum.
2: Da geht es ums Steuerhinterziehen, das Ablehnen von Asylbewerbern, das Image der Bundeswehr und so weiter und so fort. Also es steckt, glaube ich, deutlich mehr in dem Lied, als man beim ersten Hören so merkt. Und das war für uns immer das Reizvolle an dem Song. Deshalb sind wir den auch nie satt geworden.
0: Ja, jetzt wissen wir Bescheid. Über 10 kleine Jägermeister, sehr zweideutig also. Ja, und ab Montag gibt's dann die Tickets fürs Hosen-Lichtblicke-Radiokonzert. Die gibt's nirgendwo zu kaufen, sondern hier wirklich nur bei uns zu gewinnen. Und wir gönnen uns jetzt mal die Hosen, und zwar mit der Nummer hier. Und zwar, das ist der Moment.
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0: Das Wetter.
1: Jetzt in der Nacht noch wolkig und ab und zu nass, das bei 16 bis 13 Grad. Der Samstag macht dann wechselnd bewölkt weiter, lockert auch mal ganz kurz auf. Dazwischen da kann es auch immer mal nass werden und das bei maximal 24 Grad. Sonne nur selten dabei am Samstag. Sonntag sieht es dann ähnlich aus.
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2: Zurzeit liegen uns keine Meldungen vor. Wir wünschen allen unterwegs gute Fahrt.
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1: Ja, und weiter geht's durch die Nacht jetzt mit Musik von Benson Boone. Ich bin Andreas Grunwald. Hallo zusammen.

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1: Ich bin Thomas Brock. In Norwegen haben tausende Menschen König Harald V. am Abend auf seiner letzten Fahrt zum Königsschloss in Oslo begleitet, trotz strömenden Regens. Der Sarg soll in der Schlosskapelle aufgebahrt werden. Harald war am Morgen im Alter von 89 Jahren gestorben und Norwegen trauert.
2: Die Anteilnahme hier auf dem Schlossplatz in Oslo, die ist riesengroß. Im Sekundentakt legen Menschen hier Blumen ab. Viele Kinder haben dem gestorbenen König Briefe geschrieben. Wir werden dich sehr vermissen, steht zum Beispiel auf einem. Harald war ein äußerst beliebter König. Er galt als Person, die das Volk geeint hat, der die Menschen zusammengebracht hat. Sein Sohn Håkon, der neue König Norwegens, der tritt also in große Fußstapfen. Julia Weschenbach, Oslo.
1: Gute Nachrichten aus Nepal nach der verheerenden Sturzflut. Eine vierköpfige deutsche Familie ist im Katastrophengebiet gerettet worden. Per Hubschrauber hat man sie zusammen mit anderen Geretteten zu einem Armeecamp gebracht. Die Bundesregierung spricht von einer niedrigen zweistelligen Zahl vermisster deutscher Staatsangehöriger. Die Zahl der Todesopfer steigt inzwischen weiter an auf über 500. Mehr als 1400 Menschen werden noch vermisst. 81% der Menschen in Deutschland machen sich Sorgen, ob sie finanziell ausreichend abgesichert sind. Das zeigt eine Studie der gewerkschaftsnahen Hans-Böckler-Stiftung. Grund könnte die aktuelle Debatte über Sozialreformen sein.
3: Die Bundesregierung diskutiert gerade mehrere Reformen. Ein höheres Renteneintrittsalter, weniger Leistungen bei der gesetzlichen Kranken- und Pflegeversicherung oder das Ende der Lohnfortzahlung am ersten Krankheitstag. Das alles verunsichert die Menschen, sagen die Studienmacher. 3/4 der Befragten lehnen die Pläne ab. Und viele sparen mittlerweile lieber, statt das Geld auszugeben. Wenn das so weitergehe, könnte das den wirtschaftlichen Aufschwung stoppen. Thomas Bremser, Redaktion.
1: Und noch zum Fußball. Der FC Bayern München ist mit einem Heimsieg in die neue Bundesliga-Saison gestartet. Der Titelverteidiger und Rekordmeister gewann die Eröffnungspartie gegen den VfB Stuttgart klar mit 5:1.
4: Das Wetter.
5: Jetzt in der Nacht haben wir mal mehr, mal weniger Wolken mit dabei und ein bisschen Regen kommt auch noch runter. Tiefstwert liegen derzeit bei 16 bis 13 Grad. Im Bergland kommen wir auf 11 Grad. Der Samstag, der macht dann wolkig weiter mit wenigen sonnigen Abschnitten dazwischen. Zeitweise kommt auch noch mal Regen runter, das bei 20 bis 24 Grad. Und der Sonntag macht genauso weiter.
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7: A45 Hagen-Dortmund zwischen Kreuzhagen und Schwerte-Ärgste. Dichter Verkehr, 10 Minuten Zeitverlust. Wir wünschen allen unterwegs gute Fahrt.
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5: Tja, und das an diesem Samstag mit Andreas Grunwald. Hallo zusammen. Eminem, den schicke ich jetzt hier als erstes ins Rennen mit Houdini.

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0: das Neue bei uns, Moskana und Worshipping the Sun. Jedes Jahr touren wir ja mit den besten Comedians Deutschlands durch NRW. 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Letztes Jahr, ne, da war zum Beispiel Ingmar Stadelmann am Start. Und er hat so ein bisschen das Geheimnis der perfekten Ehe gelüftet.
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3: Sie können zusammen, Herr Dorat? Entscheiden Sie sich jetzt, ist Ihre Chance. Ja, verheiratet? Warum? Warum nicht? Ist so eine gute Gegenfrage. Ich meine, Liebe wäre auch eine Option, aber warum nicht, kann man auch sagen. Wie lange seid ihr verheiratet? 27 Jahre, das ist ja schon eine krasse Zeit. 27, ist das schon ein Rekord heute Abend? Geht jemand über 27? Längere Beziehung als 27? Wie viel ist bei Ihnen? 34, auch mit dem Fuß in der Stimme, toll. Das war wirklich schön zu hören gerade. Da muss er selber lachen.
4: 34. Immer mit derselben.
3: Sehr schön. Wo hat man sich vor 34 Jahren kennengelernt? Auf der Arbeit.
4: Was war das für ein Job?
3: Ein künstlerischer? Sie hat getanzt und du hast die Dollar reingesteckt? Oder was? Und geht jemand über 34? Ist 34 Rekord? Geht einer drüber? Wie viel ist bei Ihnen? 56 Jahre!
4: Moment. Moment. Moment.
3: Wo ist Ihr Mann? Zu Hause, das ist der Trick.
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0: Das Wetter.
1: Jetzt in der Nacht noch wolkig und ab und zu nass, das bei 16 bis 13 Grad. Der Samstag macht dann wechselnd bewölkt weiter, lockert auch mal ganz kurz auf. Dazwischen kann es auch immer mal nass werden und das bei maximal 24 Grad. Sonne nur selten dabei am Samstag. Sonntag sieht es dann ähnlich aus.
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2: Zurzeit liegen uns keine Meldungen vor. Wir wünschen allen unterwegs gute Fahrt.
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1: Ja, kurz nach 16:30, da tritt der David Guetta auch schon in die Orgel. Jetzt zusammen mit Jennifer Lopez. Hier ist er mit Save Me Tonight. Ich bin Andreas Grunwald. Guten Morgen zusammen.

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1: Ich bin Thomas Brockt. Die USA haben sich nach Angaben von Präsident Trump neue riesige Ölvorkommen in Venezuela gesichert. Mit der Vereinbarung bringen die USA mehr als 65 Milliarden Barrel nachgewiesener Ölvorkommen unter ihre Kontrolle. Das teilte Trump auf seiner Plattform Truth Social mit.
2: Venezuela hat mit die größten Ölvorkommen der Welt und Trump will sich rund ein Fünftel davon sichern. Die USA machen seit letztem Jahr gehörig militärisch und wirtschaftlich Druck. Trump warf Venezuela vor, Öl, Land und Vermögenswerte gestohlen zu haben, die er wiederhaben wolle. Nach den Worten Trumps werden sich die US-Ölvorkommen mit diesem Deal mehr als verdoppeln und damit auch die hiesigen Benzinpreise senken. Wegen denen nämlich ist Trump hierzulande innenpolitisch schwer unter Druck. In USA, Tina Eck.
1: Bundesarbeitsministerin Baas stellt die Pläne der schwarz-roten Regierung zur Einführung einer verpflichtenden Krankschreibung ab dem ersten Tag in Frage. Sie sei koalitionstreu, aber wir sollten uns schon nochmal fragen, ob das sinnvoll sei, sagte die SPD-Chefin der Funke Mediengruppe. So sollte es etwa eine Ausnahme für tarifgebundene Unternehmen geben, die andere Regelungen haben. Die geplante Pflicht ist ein Kompromiss und geht auf einen Wunsch der Union zurück. In Norwegen haben tausende Menschen König Harald V. am Abend auf seiner letzten Fahrt zum Königsschloss in Oslo begleitet, trotz strömenden Regens. Der Sarg soll in der Schlosskapelle aufgebahrt werden. Harald war gestern früh im Alter von 89 Jahren gestorben.
3: König Harald war für viele Norweger wie ein Großvater. Er war unglaublich beliebt, hatte viel Humor und war dem Volke nah. Er litt mit den Menschen nach den Breivik-Anschlägen und fieberte zuletzt mit der norwegischen Nationalelf bei der Fußball-Weltmeisterschaft. Sein 53-jähriger Sohn Håkon hat große Fußstapfen zu füllen, aber der Job ist ihm nicht fremd. Seit langem ist er für das Königshaus im Dienst. Seine Frau Mette Marit ist nun Königin von Norwegen, auch wenn Haralds Frau Sonja ihren Königinnentitel behält. Aus Oslo, Sigrid Harms.
1: Und noch zum Fußball. Der FC Bayern München ist mit einem klaren Heimsieg in die neue Bundesliga-Saison gestartet. Der Titelverteidiger und Rekordmeister gewann die Eröffnungspartie gegen den VfB Stuttgart mit 5:1.
4: Das Wetter. Der Samstag heute bringt mal mehr, mal weniger Wolken und auch immer mal so ein bisschen Regen dann auch dabei. Die Sonne hat es heute nicht ganz so leicht, zeigt sich seltener, das bei 24 Grad heute. Das Bild am Sonntag sieht dann eigentlich genauso aus.
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6: Zurzeit liegen uns keine Meldungen vor. Wir wünschen allen unterwegs gute Fahrt.
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4: Ja, kurz nach 5 am Samstagmorgen. Wie kriege ich euch wach? Ich versuch's mal hiermit. Jetzt Musik von Patricia McNeil und Ain't That Just The Way. Ich bin Andreas Grunwald. Euch ein schönes Wochenende.

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0: Dann nochmal einen schönen guten Morgen an diesem Samstag mit Musik hier von Tayo Cruz, There She Goes. Gleich gibt's bei uns was Neues von Iggy Kelly.
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3: Ja, nee, ist klar.
4: Ich bin so ein bisschen traurig. Meine Tante ist die Woche gestorben. Ja, Dolly Parton. Von der habe ich doch die Frisur und die Cowboystiefel. Und die besten Sprüche natürlich. Dolly hat mit 80 noch Dinger rausgehauen. Da kannst du ein Comedy-Programm voll mitmachen. Hier auf Platz 1 war ja immer bei ihr: Sie würden sich wundern, wie viel es kostet, so billig auszusehen. Geiler Spruch, oder? Die Wahrheit ist ja, sie war immer top gestylt und auch mit 18 auf High Heels unterwegs. Ein anderer Spruch von ihr war ja: Ich nehme Witze über Blondinen nicht krumm, weil ich weiß, dass ich nicht dumm bin, aber ich weiß auch, dass ich nicht blond bin. Ey, googelt mal nach Dolly Parton Sprüchen, ihr lacht euch tot. Dagegen sind Chuck Norris Witze kalter Kaffee, echt. Mein persönlicher Lieblingsspruch von Dolly ist: Ich werde immer wieder gefragt, wie lange ich für meine Haare brauche. Antwort: Ich weiß es nicht. Ich bin nie dabei. Kann ich gut verstehen. Ah, eine tolle Frau. Und guck mal, bis jetzt haben wir noch nicht einmal über ihre Musik gesprochen. Was hat diese Frau für Hits geschrieben? Hier, Island in the Stream. Oh, dieses wunderbare Duett mit Kenny Rogers. Leg das Ding mal morgens auf und du hast den ganzen Tag gute Laune, wirklich. Dann hier Working 9 to 5, die amerikanische Gewerkschaftshymne. Wird auch gerne im ICE in Deutschland gespielt, wenn im Bordrestaurant die Kühlung wieder kaputt ist. Man kann unterm Strich sagen, es ist doch alles herrlich gewesen bei Dolly Parton. Es gibt nur einen Menschen, der jetzt ihre Rache aus dem Jenseits fürchten muss. Der Typ, der damals das Klonschaf nach ihr benannt hat. Shame on you.
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0: Das Wetter.
1: Der Samstag heute bringt mal mehr, mal weniger Wolken und auch immer mal wieder ein bisschen Regen. Die Sonne, die hat es heute nicht ganz so einfach. Zeigt sich seltener, dass heute alles so um die 24 Grad. Die messen wir dazu. Und das Bild am Sonntag sieht dann ganz genauso aus.
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2: Zurzeit liegen uns keine Meldungen vor. Wir wünschen allen unterwegs gute Fahrt.
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1: Ja, kurz nach 16:30. Schönen guten Morgen zusammen. Wir starten mal mit neuer Musik jetzt in diesen Samstag rein von Tempa City. Hier sind sie mit Self-Aware.

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1: Ich bin Diana Kramer. Bundesarbeitsministerin Bärbel Baas stellt die Pläne der schwarz-roten Regierung zur Einführung einer verpflichtenden Krankschreibung schon ab dem ersten Tag infrage. Sie sei zwar koalitionstreu, aber man sollte sich schon noch mal fragen, ob das sinnvoll sei, sagte die SPD-Chefin den Funke-Zeitungen.
2: Begeistert von der Idee war die SPD noch nie. Es war ein Kompromiss, weil die Union woanders Zugeständnisse machte. Und die Fraktionsspitzen haben gerade noch mal bekräftigt, dass alle Reformvorhaben bis Jahresende komplett umgesetzt werden sollen, also auch die Krankschreibung ab Tag 1. Baas stellt trotzdem die Sinnfrage, schließlich soll es auch Ausnahmen für Unternehmen mit eigenen Regelungen geben. Und Baas fürchtet deutlich längere Ausfallzeiten, wenn Menschen auch mit leichtem Infekt schon am ersten Tag zum Arzt gehen. Aus Berlin, Thomas Brock.
1: Die USA haben sich nach Angaben von Präsident Donald Trump riesige Ölvorkommen in Venezuela gesichert. Mit der Vereinbarung bringen die USA mehr als 65 Milliarden Barrel an Ölreserven unter ihre Kontrolle, teilte Trump auf seiner Plattform Truth Social mit. Das entspräche rund einem Fünftel der Vorkommen, die sich Schätzungen zufolge in Venezuela befinden. Laut Trump wurde die Vereinbarung in Absprache mit der geschäftsführenden Präsidentin Venezuelas, Rodriguez, geschlossen. Eine Bestätigung aus Venezuela gibt es noch nicht. Heute entscheiden die Isländer in einem Referendum über die Wiederaufnahme von EU-Beitrittsgesprächen. Es deutet alles auf ein knappes Ergebnis hin.
3: Es ist 13 Jahre her, dass Island aus den Verhandlungen über einen Beitritt zur EU ausgestiegen ist. Ob die wieder aufgenommen werden, wird wohl eine sehr knappe Entscheidung sein. Letzte Umfragen sprechen von einer hauchdünnen Mehrheit für neue Verhandlungen. Denn der Insel im Nordatlantik geht es wirtschaftlich nicht gut und es gibt Sorgen um die künftige Sicherheit, ganz ohne eine eigene Armee. Aber es gibt auch Bedenken, den lebenswichtigen Fischfang der EU-Kontrolle zu unterwerfen. Genaueres wird man am Sonntag wissen. Aus Brüssel, Dieter Ebeling.
1: Zum Fußball. Der FC Bayern ist mit einem Heimsieg in die neue Bundesliga-Saison gestartet. Der Titelverteidiger setzte sich in der Eröffnungspartie gegen den VfB Stuttgart klar mit 5:1 durch. Für die Bayern war es schon das 15. Auftaktspiel in Folge ohne Niederlage. Die Münchner bauten ihren Rekord damit aus. Das waren die Nachrichten mit Diana Kramer.
4: Das Wetter. An diesem Samstag gibt's mal mehr, mal weniger Wolken. Zwischendurch dann eben auch gut Platz für die Sonne und die Temperaturen, die sind zwischen 20 und 24 Grad unterwegs. Ohne Regen geht's allerdings nicht. Der kommt heute immer wieder mal runter. Morgen sieht's ganz ähnlich aus. Wieder so ein Hin und Her aus vielen Wolken, etwas Sonne und zwischendurch, ja, zumindest hier und da mal ein bisschen Regen. Nur bei den Temperaturen, da ändert sich nichts.
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4: Jetzt um kurz nach 6 ist alles frei zum Start, rein in den Samstag. Also für euch eine gute und sichere Fahrt heute Morgen.
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4: Da ist es, das letzte Wochenende der Sommerferien bei uns in NRW. Also heißt auf den Autobahnen, da wird es an diesem Wochenende wieder ordentlich voll. Aber heute Morgen genießen wir erstmal den entspannten Start rein in den Samstag. Und das machen wir gleich auch musikalisch mit Musik aus den 80ern im besten Mix. Wham! Habe ich für euch mit am Start. Und los geht's mit ihr hier. Holly Humberstone sagt guten Morgen mit To Love Somebody. Und ich auch, Sven Sandbote hier. Moin!

0: Wham, die machen gut wach direkt am Samstagmorgen. Einen schönen Start rein ins Wochenende für euch. Und in dieser frühen Uhrzeit wach sein, das kann entweder nur heißen, der innere Wecker hat euch aus dem Bett geschmissen oder aber die Arbeit ruft an diesem Samstag. Da kommt erstmal gut rein in den Tag, gleich mit neuer Musik von Nico Santos.
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2: Das Wichtigste und Beruhigendste gleich mal direkt vorweg.
3: Die nächsten Ferien, die Herbstferien sind ja auch schon wieder in naher Zukunft.
2: Also gar nicht so dramatisch, findet Carsten Weidisch, katholischer Schulseelsorger im Bistum Münster. Und genau diese Zeit gilt es nun zu überbrücken. Und da kann im Alltag natürlich die Erinnerung helfen, empfiehlt Schulseelsorgerin Laura Christine Capella. Zum Beispiel gab es einen Tag,
4: der einem selber besonders gut getan hat, der besonders gut gefallen hat. So ein Sonnenschein-Moment für einen war. Ne? Also da hat mein Herz gerade gelacht.
2: Um diese Erinnerungen dann zurückzuholen, helfen vielleicht auch passende Urlaubsgegenstände wie Muscheln oder ein Foto, besonders dann, wenn der Druck steigt.
4: Aber Leistung ist irgendwie auch nicht alles und es gibt auch wunderbare andere Gefühle, Erinnerungen, die ich im Herzen trage und die mir gerade auch gut tun in diesem Schulalltag.
2: Und sicher hilft das nicht nur im Schulalltag. Aber klar, irgendwann geht es wieder um Noten, um Leistung. Doch sich da die Ziele nicht zu hoch stecken.
4: Wenn man immer sagt, boah, ich will in jeder Sache jetzt besser werden oder will mich verbessern, dann ist das einfach ein Vorhaben, was nicht gelingen wird, weil es zu wenig konkret ist.
2: Sondern lieber Schritt für Schritt sich einzelne Fächer vornehmen, konkrete Ziele setzen. Ich beteilige mich mehr mündlich oder mache regelmäßig die Hausaufgaben und alles über einen längeren Zeitraum.
4: Also ich glaube, das nimmt den Druck mehr raus, als zu sagen, ich werde jetzt besser. Und man hat aber gar keinen richtigen Plan, wie man überhaupt besser werden kann.
2: Und bei allem sowieso daran denken,
3: die nächsten Ferien, die Herbstferien sind ja auch schon wieder in naher Zukunft.
2: In diesem Sinne, guten Start ins neue Schuljahr. Stefan Klinkhammer von der Katholischen Kirche für Augenblick mal.
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5: Jeder fünfte Erwachsene in Deutschland lebt mit starkem Übergewicht. Hier spricht man auch von Adipositas, einer chronischen Krankheit. Viele Betroffene haben das Gefühl, ständig kämpfen zu müssen, gegen ihr Gewicht, vor allem aber gegen Vorurteile. Professorin Katharina Timper von der TU München.
6: Sie führen dazu, dass sich Menschen mit Adipositas selbst die Schuld geben an ihre Erkrankung und sich aus Scham und Selbstabwertung sozial zurückziehen und teils gar nicht mehr am gesellschaftlichen Leben teilnehmen.
5: Dabei gibt es keinen Grund, sich schuldig zu fühlen, denn Hunger, Sättigung und Belohnungssystem werden vom Gehirn gesteuert. Bei Adipositas können aber beispielsweise genetische Veränderungen, Veranlagungen und Umwelteinflüsse zu einer Fehlregulierung führen.
6: Wir haben heute verstanden, dass Adipositas eine neurobiologische Erkrankung ist. Und das bedeutet wiederum, wenn es mit dem Abnehmen nicht klappen will, hat das nichts mit fehlender Disziplin oder einer zu geringen Willensanstrengung zu tun.
5: Statt Ausgrenzung benötigen Betroffene echtes Verständnis und Unterstützung von ihrem persönlichen Umfeld und insbesondere von ärztlicher Seite.
6: Adipositas muss langfristig, ganzheitlich und individuell behandelt werden. Darum kann ich nur alle Menschen dazu aufrufen, Menschen mit Adipositas mit nichts als Wertschätzung, Empathie und Respekt zu begegnen. Betroffene müssen ohne Angst vor Abwertung und Stigmatisierung ärztlichen Rat und Hilfe in Anspruch nehmen können, um für diese komplexe Erkrankung die adäquate Hilfestellung zu erhalten.
5: Wertvolle Infos über Adipositas und Unterstützung bei der Arztsuche finden Sie auf meinwegmitadipositas.de.
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0: Das Wetter.
1: Der Samstag ist, naja, sehr launisch unterwegs. Neben vielen Wolken gibt's Platz für ein bisschen Sonnenschein und immer wieder kommt auch mal Regen runter. Das bei Tagestopwerten von 24 Grad. Der letzte August-Sonntag, der sieht dann sehr ähnlich aus. Nur der Regen, der lässt deutlich nach. Aber es gibt eben weiterhin keine Trockenheitsgarantie.
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1: Es sieht gut aus auf den Autobahnen. Da ist soweit alles frei. Also eine gute und vor allem sichere Fahrt durchs Wochenende.
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1: Na, um diese frühe Uhrzeit ist das ja gerade der Moment, wo die einen am ersten Kaffee des Tages schlürfen und die anderen von euch, die stehen gerade im Badezimmer und machen sich fertig für diesen Samstag. Dann stelle ich euch gleich jemanden daneben im Badezimmer. Der guckt auch in den Spiegel. Klassiker aus den 80ern von Michael Jackson. Man in the Mirror bei mir im besten Mix. Vorher gibt es aber noch sie hier. Das ist Leonie und Don't Worry mit dem Besten von heute. Sven Sandbote bin ich. Guten Morgen.

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0: Guten Morgen. Sven Sandbote ist hier, genießt das letzte Wochenende in den Sommerferien bei uns im Land. Ja, was steht an? Schönes, gechilltes Wochenende nach einer anstrengenden Woche. Vielleicht nochmal Familienausflug. Ja, vielleicht auch eine Fahrradtour. Dann nehmt auf jeden Fall Regenklamotten mit. Und das Schönste bei so einer Fahrradtour ist ja, wenn es bergab geht. Das ist die wunderbare Belohnung für die Anstrengung im Vorfeld, als ihr euch mal schön bergauf gequält habt.
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2: Wer Downhill Mountainbike fährt, braucht eigentlich keinen Helm. Ja, wenn du das machst, hast du ja schon den maximalen Nagel im Kopf. Wie schlimm soll's denn noch werden? Durch den Wald kacheln, über Felsen springen und dann mit bis zu 80 Stuckis Bäumen ausweichen. Da bist du bekloppt, aber fully. Ja. Kleiner Mountainbiker-Witz. Ich glaube, selbst mit einem wilden Bären in die Badewanne steigen ist ungefährlicher. Vor allem, früher haben Downhill ja nur so 20-Jährige gemacht, die es nicht besser wussten. Die Alten waren raus, weil für Downhill musste ja erstmal Uphill kommen. Aber dank elektrischer Trampelhilfe trittst du eine steile Schotterpiste mit 25 Sachen und einem Lächeln auf den Lippen hoch. Gut, Knochen brechen kannst du dir meistens eh nicht mehr, weil viele sind ja schon Titanersatzteile. Aber ich sage ehrlich, mir ist das alles zu wild. Wenn Downhill, dann nur mit dem Liegefahrrad. Ist bequemer. Auch der Abtransport ist leichter, wenn sich mal wieder das Schlüsselbein verabschiedet. Also immer dran denken, runter kommen sie alle. Aber mein Tipp, aufhören, bevor was passiert. Wer sein Rad liebt, der schiebt.
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1: Ich bin Diana Kramer. Die USA haben sich nach Angaben von Präsident Donald Trump neue riesige Ölvorkommen in Venezuela gesichert. Mit der Vereinbarung bringen die USA mehr als 65 Milliarden Barrel nachgewiesener Ölvorkommen unter ihre Kontrolle, teilte Trump auf seiner Plattform Truth Social mit.
2: Venezuela hat mit die größten Ölvorkommen der Welt und Trump will sich rund ein Fünftel davon sichern. Die USA machen seit letztem Jahr gehörig militärisch und wirtschaftlich Druck. Trump warf Venezuela vor, Öl, Land und Vermögenswerte gestohlen zu haben, die er wiederhaben wolle. Nach den Worten Trumps werden sich die US-Ölvorkommen mit diesem Deal mehr als verdoppeln und damit auch die hiesigen Benzinpreise senken. Wegen denen nämlich ist Trump hierzulande innenpolitisch schwer unter Druck. Tina Eck, USA.
1: Bundesarbeitsministerin Bärbel Baas stellt die Pläne der schwarz-roten Bundesregierung zur Einführung einer verpflichtenden Krankschreibung schon ab dem ersten Tag in Frage. Bei aller Koalitionstreue sollte man doch die Sinnhaftigkeit nochmal hinterfragen, sagte Baas der Funke Mediengruppe. So sollte es etwa eine Ausnahme für tarifgebundene Unternehmen geben, die andere Regelungen haben. Die geplante Pflicht ist ein Kompromiss und geht auf einen Wunsch der Union zurück. Enorme Schlammmassen und Regenfälle im Flutkatastrophengebiet an der Grenze zwischen China und Nepal erschweren den Rettungsteams die Bergungsarbeiten und Suche nach Vermissten. Wegen der Mengen an abgelagertem Schlamm können auch oft Hubschrauber nicht landen oder starten, sagte ein Armeesprecher. Insgesamt gelten auf beiden Seiten immer noch mehr als 2500 Menschen als vermisst. Die Zahl der Todesopfer ist inzwischen laut Katastrophenschutz auf fast 600 gestiegen. Zum Fußball. Der FC Bayern München ist mit einem deutlichen Heimsieg in die neue Bundesliga-Saison gestartet. 5:1 stand es am Ende gegen den VfB Stuttgart. Bayerns Pavlovic nach dem Spiel bei Sky.
3: Wir haben von Anfang bis Ende alles gegeben und ist oft gegen Stuttgart so, dass sie mit der zweiten Hälfte ein bisschen einbrechen, nicht mehr so viel Kraft haben. Und es war heute wieder so und wir machen immer weiter, hören nicht auf und machen unsere Tore.
1: Alexander Pavlovic vom FC Bayern. Für die Münchner war es das 15. Auftaktspiel in Folge ohne Niederlage. Das waren die Nachrichten mit Diana Kramer.
4: Das Wetter. Es ist zu merken, der Sommer verabschiedet sich so langsam und das merken wir an diesem Wochenende doch sehr deutlich. 20 bis 24 Grad dazu, viele Wolken, hier und da mal ein bisschen Sonnenschein. Ansonsten fällt aus den Wolken, die da unterwegs sind, immer wieder mal Regen. Morgen sieht's genauso aus, nur dass der Regen mehr nachlässt, aber trocken bleibt trotzdem nicht. Hier und da kommt immer wieder mal so ein bisschen was runter am Sonntag.
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4: Für euch mit der guten Nachricht um 7:15, es ist alles frei, eine gute Fahrt weiterhin.
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4: So, wer von euch hat am Samstagmorgen Bock auf so ein richtig geiles Geschenk, musikalisches Geschenk? Dann gebt mir noch 9 Minuten, denn dann packen wir das Geschenk gemeinsam aus und ich verrate euch, wie ihr dran kommt. Vorher noch Shaboozy, A Bar Song, Inner Circle ist aus den 90ern dabei mit Bad Boys und los geht's. Mit denen hier sind Calvin Harris und Ellie Goulding. Am Samstagmorgen hier bei mir, ich bin Sven Sandbote und bringe euch rein ins Wochenende.

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0: 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Hier sind sie jetzt mit Nur nach vorn für den Samstag.
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0: das Wetter.
1: Bei 20 bis 24 Grad, da sind ordentlich Wolken unterwegs und die bringen teilweise auch Regen mit. Aber auf die Sonne müsst ihr heute auch nicht verzichten. Gucken wir auf den Sonntag. Ja, es geht sehr ähnlich weiter. Viele Wolken, ein bisschen Sonnenschein und ganz ohne Regen geht's auch morgen nicht bei ähnlichen Werten wie heute.
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1: Gibt eine Meldung heute Morgen von der A46 Wuppertal-Düsseldorf zwischen Erkrath und dem Dreieck Düsseldorf-Süd. Nach einem Unfall 1 Kilometer Stau, allerdings ein Plus von 17 Minuten aktuell. Ansonsten soweit eine gute Fahrt.
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1: Ja, guten Morgen, Sven Sandbote hier. Einen tollen Samstag wünsche ich euch. Gleich Dua Lipa mit Houdini am Start. Und vorher gibt's noch Musik aus den 90ern. Begleitet euch auf dem Weg zum Bäcker, um da die frischen Samstagsbrötchen abzuholen. Aerosmith nämlich jetzt für euch. Also kommt gut durchs Wochenende mit mir.

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0: Guten Morgen, hier ist Sven Sandbote, rein in den Samstag mit mir und es ist ja das große Feierwochenende. NRW feiert seinen 80. Geburtstag, offiziell war es ja am vergangenen Wochenende soweit, aber die große Party, die steigt an diesem Wochenende in Münster mit dem NRW-Tag. Fakt am Rande, 300.000 Menschen leben in Münster, nochmal genauso viele werden jetzt an diesem Wochenende erwartet. Es ist der absolute Wahnsinn, was da abgeht. Die ganze Stadt ist eine einzige Partymeile. Und was sagt ihr eigentlich zu 80 Jahre NRW? Was schätzt ihr an unserem Bundesland? Oder wo sagt ihr vielleicht, na, da geht doch noch ein bisschen mehr?
1: Die Clubszene, Techno, aber auch Cafés, Bars, Essen, Restaurants.
2: Die Vielfältigkeit.
3: Man kommt sehr schnell von Stadt zu Stadt mit den Zügen, wenn sie denn fahren.
4: Und ich denke, die Natur so, dass man auch nah an der Eifel ist.
5: Man fühlt sich sicher, man hat keine Angst.
6: Puh, ja, was können sie verbessern?
5: Straßen. Der soziale Umgang. Die Leute sind gestresster, aggressiver, haben keine Nerven mehr.
3: Ich denke, die Städte könnten schon noch mal wieder ein bisschen aufgehübscht werden.
1: Ja, herzlichen Glückwunsch NRW, herzlichen Glückwunsch, macht es gut, feiert schön.
5: Alles Gute.
3: Ja, herzlichen Glückwunsch. Glückwunsch.
0: Ja, dem ist doch nichts hinzuzufügen. Also, viel Spaß beim Feiern beim NRW-Tag in Münster. NRW, we love you. Auf die nächsten 80.

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1: Mit Lars Kosmail, guten Morgen. Nach der Sturzflut im Himalaya steigt die Zahl der Toten. Noch immer werden hunderte Menschen vermisst, darunter viele Touristen. Die Armee in Nepal hat die Such- und Rettungsaktionen intensiviert. Aber es gibt weiterhin große Probleme. Aus Nepal berichtet Dirk Godder.
2: Der schwierigste Teil ist der abgelagerte Schlamm als Folge der Flutwelle, sagt ein Armeesprecher in Bhattabhaza, in der an Tibet grenzenden Provinz Bagmati. Dadurch ist es auch sehr schwierig, Hubschrauber in den betroffenen Gebieten zu landen. Die Armee bringt auf das Gelände eines Trainingscamps hier in Bhattabhaza kontinuierlich Personen mit Hubschraubern in Sicherheit, die teilweise von der Außenwelt abgeschnitten waren. Doch wird befürchtet, dass auch einsetzender Regen die Aktion noch stärker beschränkt. Die Straßen zu Orten hier in den Werkregionen, wo Menschen versorgt werden müssen, sind oft schwer beschädigt. Hilfsorganisationen versuchen teils mit Lastwagen diese Orte zu erreichen.
1: Vielen Dank, Dirk Godder in Nepal. Und jetzt weitere Meldungen im Überblick. US-Präsident Trump hat ein bedeutendes Ölabkommen mit der Regierung von Venezuela verkündet. Die Vereinigten Staaten erhalten mit der Vereinbarung die Mehrheitskontrolle über 65 Milliarden Barrel aus den dortigen Erdölvorkommen, so Trump. Das sind rund ein Fünftel der Vorkommen, die sich Schätzungen zufolge in Venezuela befinden. Im südrussischen Gebiet Rostow sind nach Angaben der Behörden mindestens 7 Menschen bei einer Welle ukrainischer Luftangriffe verletzt worden. In der Hafenstadt Rostow am Don sollen 2 Wohnblöcke durch herabstürzende Drohnentrümmer beschädigt worden sein. Nach dem Auftakt mit dem Stadtfest eröffnet Nordrhein-Westfalen stellvertretende Ministerpräsidentin Mona Neubauer am Vormittag offiziell den NRW-Tag in Münster. An insgesamt 3 Tagen feiert das Land mit seinen Bürgerinnen und Bürgern den 80. Geburtstag. Der FC Bayern München ist mit einem Heimsieg in die neue Saison der Fußball-Bundesliga gestartet. Der Titelverteidiger und Rekordmeister setzte sich in der Eröffnungspartie gegen den VfB Stuttgart mit 5:1 durch. Die Bayern bauten vor den Augen des neuen Bundestrainers Jürgen Klopp ihren Rekord von 15 Auftaktspielen in Serie ohne Niederlage aus. Heute bestreiten dann im Laufe des Tages gleich 5 Teams aus NRW ihre erste Partie in der neuen Bundesliga-Saison. Mönchengladbach spielt auswärts gegen RB Leipzig, Köln muss gegen Hoffenheim ran, der SC Paderborn ist in Mainz zu Gast und Leverkusen beim SV Elversberg. Am Abend spielt dann der BVB zu Hause gegen den HSV. Und das waren die Nachrichten mit Lars Kosmail.
3: Danke, Lars. 8.02 Uhr ist es. Ihr hört Lena Berg in eurem Lieblingsradio hier am Samstagmorgen. Wir schauen zusammen aufs Wetter. Das ist gerade noch ganz angenehm, zumindest heute so am Morgen und Vormittag. Da erwarten uns so, ja, 18 Grad mit ein bisschen Sonne und Wolken zusammen. Also eigentlich ganz angenehmes Sommerwetter. Ja, das verzieht sich zum Nachmittag und Abend dann auf jeden Fall ein bisschen. Da kommt nämlich der Regen mit dazu. Die Wolken bleiben also auch am Start. Die Sonne zieht sich so ein bisschen mehr zurück. Wärmer wird's aber noch. Maximal 23 Grad. Die stehen heute auf dem Plan für uns. Schauen wir rüber auf die Straßen, da ist soweit alles frei, ihr kommt super durch. Ich habe aber ein paar Blitzer für euch in Mülheim auf der Denkhauser Höfe. Da steht eine Blitzbirne, in Mülheim auch auf der Aktienstraße und in Rheinberg auf der Bahnhofsstraße. Und wenn ihr noch was seht, dann schreibt ihr mir einfach eine WhatsApp.
4: 0800 801 und 4 mal die 8.
3: Gute Fahrt euch.

King of my Castle um 8.10 Uhr hier in eurem Lieblingsradio. Es ist ein extra 90er für euch. Ich bin heute ein bisschen sad, weil das Sommerradio ja wirklich vorbei ist jetzt. Aber ist auch nicht schlimm. Wir schauen heute mal so ein bisschen darauf zurück, was wir da alles so gemacht haben. Es war wirklich eine ganz, ganz tolle Zeit. Aber bevor wir das machen, gibt's erstmal noch ein bisschen Musik. Linkin Park und The Emptiness Machine ist das für euch. Hi, ich bin Lena Berg. Schönen Samstag.

0: Jeder brabbelt so, wie ihm einfach der eigene Schnabel gewachsen ist. Das ist aber für andere auch nicht immer ganz leicht zu ertragen.
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2: Kleine Aufreger sind im Alltag die Dinge, die andere sagen und uns wieder und wieder damit wahnsinnig machen. Ein Wort kann beispielsweise völlig korrekt sein, nur wird eine Silbe falsch betont. Wieder und wieder.
3: Gibst du mir nochmal den Parmesan?
2: Und das Fehlerchen ist viel zu klein, als dass man darauf hinweisen könnte. Das wäre nämlich kleinlich und Klugscheißerei.
4: Ja, der ist auf seinem Gebiet eine absolute Konifere.
2: Stopp! Beiß dir auf die Zunge, sag nichts, denn jeder weiß ja, was gemeint ist. Und halte schließlich auch noch den letzten Wahnsinnigmacher aus, den Endgegner, das verdrehte Sprichwort.
4: Ja, also das ist für mich ein zweischneidiges Pferd. Da beißt die Maus keinen Schwanz ab. Aber der Teufel steckt halt im Abteil.
2: Aushalten und nicht lachen.
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alle singen so für die Liebe. Michael Schulte, 5 a.m. und Ray Dalton mit Tears to Stay. Den habe ich jetzt für euch am Start. Ich bin Lena Berg. Schönen Samstag wünsche ich euch. 8:20 Uhr ist es.

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0: Nach einem Unfall allerdings ein Plus von einer guten halben Stunde für euch. Ansonsten sieht's aber ruhig und entspannt aus. Eine gute und sichere Fahrt für euch.
1: So, 8.32 Uhr ist es. Wir schauen zusammen aufs Wetter hier bei uns. Das ist gerade noch ganz angenehm, zumindest von den Temperaturen heute. 17 Grad, die haben wir gerade schon. Es wird aber noch deutlich wärmer. 23, die stehen maximal auf dem Plan für uns. Zum Nachmittag und zum Abend hin, da wird es dann aber auch noch mal nass. Gewitter bleibt aus, keine Sorge. Das kriegen wir erst am Montag wieder, ja? Also das restliche Wochenende bleibt auch relativ nass von den Temperaturen her, aber alles ganz angenehm. Also zumindest nicht kalt. Ich finde, das ist schon mal etwas. Schauen wir rüber auf die Straßen, da ist soweit alles frei. Ich habe nur ein paar Blitzer für euch in Mülheim, Denkhauser Höfe, auch in Mülheim auf der Aktienstraße und in Rheinberg auf der Bahnhofsstraße. Und wenn ihr noch was seht, dann schreibt mir einfach mal eine WhatsApp. Ich wünsche euch eine gute Fahrt.

0: Die Scorpions mit Wind of Change. Hier in eurem Lieblingsradio. 8.40 Uhr ist es und ich habe da noch was zu vermelden. Die Sabine hat sich reingemeldet und hat gesagt, du, ich habe noch Blitzer.
1: Hi, guten Morgen. Wir haben noch einen Bob, der steht auf der Frankfurter Straße in Förde-Mölln. Und in Dienstlaken auf der Konrad-Adenauer-Straße steht auch ein Bob.
0: Ja, wundervoll. Dankeschön fürs Melden, liebe Sabine. Und wenn ihr was seht, macht das einfach genauso wie sie. Meldet euch rein bei mir ins Studio. Einfach per WhatsApp. Ich bin Lena, wünsche euch einen schönen Samstag.

0: Safridou mit Play the Light. 8.44 Uhr ist es. Ihr hört hier euer Lieblingsradio am Samstag mit Lena Berg, das Sommerradio. Das ist vorbei. Ja, was soll ich euch sagen? Ich bin auch traurig drüber, weil wir haben so viele tolle Dinge miteinander gemacht. Ich war ganz viel mit euch draußen unterwegs. Ich habe so viele tolle Leute kennengelernt. Und wir waren unter anderem mittwochs immer bei Topgolf, haben den Sommercup ausgespielt. Das war eine meiner liebsten Aktionen. Und ich glaube, da hatten einfach alle ziemlich viel Spaß dran. Also, das ist wirklich so, so toll gewesen, wie ihr da abgerissen habt. Es haben so viele Leute eine Fanmitgliedschaft bei Topgolf gewonnen und haben jetzt einfach jedes Mal 50%, wenn sie da zocken wollen. Und auch unsere ja, Verlierer, aka die zweiten Gewinner, die waren auch immer gut gelaunt, würde ich sagen.
1: Auf jeden Fall, war schön. Ja? Definitiv, ja, ja. Die waren besser, haben verdient gewonnen, von daher alles gut. Wir haben einen schönen Nachmittag mit euch gehabt, alles entspannt.
0: Ja, und das ist es nämlich. Also, auch wenn ihr verloren habt gegen das andere Team, hattet ihr einen kostenlosen Nachmittag auf unseren Nacken bei Topgolf mit Essen, mit Getränken, mit mir natürlich dabei, die gute Laune-Expertin. Also, nee, Leute, es war wirklich richtig, richtig cool mit euch. Und ich würde sagen, an der Stelle sagen wir auch einfach mal Danke, weil bisher habt ihr euch ganz oft bedankt bei uns für diese Aktion, die wir so gemacht haben. Aber wir müssen vielleicht auch euch einfach mal feiern. Das war eine ganz, ganz tolle Zeit mit euch. Also, danke dafür, my loved ones. Danke. Und jetzt habe ich noch neue Musik für euch am Start. Wildfire, Gentleman und Michael Patrick Kelly zusammen.

0: 11:53 ist es. Ich bin Lena Berg hier in eurem Lieblingsradio am Samstagmorgen. Wünsche euch ein schönes, angenehmes Wochenende.
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1: Mit Lars Kosmehl. Guten Morgen. Bundesarbeitsministerin Baas stellt die Pläne der schwarz-roten Regierung zur Einführung einer verpflichtenden Krankschreibung ab dem ersten Tag in Frage. Sie sei koalitionstreu, aber wir sollten uns schon einmal fragen, ob das sinnvoll sei, sagte die SPD-Chefin der Funke Mediengruppe. Thomas Brock mit den Einzelheiten dazu.
2: Begeistert von der Idee war die SPD noch nie. Es war ein Kompromiss, weil die Union woanders Zugeständnisse machte. Und die Fraktionsspitzen haben gerade noch mal bekräftigt, dass alle Reformvorhaben bis Jahresende komplett umgesetzt werden sollen, also auch die Krankschreibung ab Tag 1. Baas stellt trotzdem die Sinnfrage, schließlich soll es auch Ausnahmen für Unternehmen mit eigenen Regelungen geben. Und Baas fürchtet deutlich längere Ausfallzeiten, wenn Menschen auch mit leichtem Infekt schon am ersten Tag zum Arzt gehen.
1: Und jetzt weitere Meldungen im Überblick. 3 Tage nach der Sturzflut im Himalaya ist die Zahl der Todesopfer in Nepal auf 626 gestiegen. In Tibet und Nepal zusammengenommen werden noch mehr als 2500 Menschen vermisst, darunter auch ausländische Touristen. Regenfälle im Katastrophengebiet könnten die Rettungsarbeiten der Behörden weiter erschweren. Die Isländer stimmen heute über die Wiederaufnahme von EU-Beitrittsgesprächen ab. Mehr als 272.000 Menschen sind in einem Referendum aufgerufen, ihre Stimme abzugeben. Alles deutet auf ein enges Rennen hin. Ein großer Streitpunkt in der Debatte ist die Fischerei. Die USA haben sich nach Angaben von Präsident Trump neue riesige Ölvorkommen in Venezuela gesichert. Mit der Vereinbarung bringen die USA mehr als 65 Milliarden Barrel nachgewiesener Ölvorkommen unter ihre Kontrolle, schrieb Trump auf der Plattform Truth Social. Der FC Bayern München ist mit einem Heimsieg in die neue Saison der Fußball-Bundesliga gestartet. Der Rekordmeister setzte sich in der Eröffnungspartie der 64. Saison gegen den VfB Stuttgart mit 5:1 durch. Bayern München hat damit seine Serie von 15 Auftaktspielen ohne Niederlage ausgebaut. Auch Bundestrainer Jürgen Klopp schaute sich das Spiel in München an. Heute müssen dann am ersten Spieltag gleich 5 NRW-Vereine ran. Am Nachmittag lauten die Partien Köln-Hoffenheim, RB Leipzig gegen Borussia Mönchengladbach, Mainz gegen den SC Paderborn, Elversberg gegen Leverkusen und am Abend ab 18.30 Uhr dann die Partie BVB gegen den HSV. Und das waren die Nachrichten mit Lars Kosmehl.
3: 9:02 ist es, dank dir Lars für die Nachrichten. Wir schauen zusammen aufs Wetter hier in eurem Lieblingsradio. Das ist so ganz angenehm draußen. 18 Grad, die haben wir jetzt gerade schon. Das wird noch müh wärmer heute. 23, die stehen nämlich maximal auf dem Plan. Dazu wird es aber vor allem nachmittags und abends noch ein bisschen nass. Vor allem der Abend, da bekommt ordentlich Regen runter. Das bleibt auch morgen so von den Temperaturen her ähnlich. Und dann auch ein Mix aus Sonne und Wolken mit ein bisschen Regen dabei. Schauen wir rüber auf die Straßen. Alles frei, ihr kommt super durch. Es blitzt aber in Mülheim auf der Aktienstraße, in Dienstlaken auf der Konrad-Adenauer-Straße, in Förde auf der Frankfurter Straße und in Rheinberg auf der Bahnhofsstraße. Und wenn ihr noch was seht, dann schreibt mir einfach eine WhatsApp.
4: 0800 801 und 4x die 8.
3: Gute Fahrt euch.
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3: Tja, so ist es. Wir starten rein in diesen wundervollen Samstag hier.

0: Bobo. DJ Bobo mit There's a Party um 9.10 Uhr hier in eurem Lieblingsradio. Das ist schon wieder unfassbar. Brigitte hat sich gerade noch reingemeldet, meinte, hey, ich freue mich einfach, dass ihr DJ Bobo mal wieder spielt. Ja, Brigitte, was soll ich sagen? Ich freue mich doch auch.
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0: Alle hier im Kreis Wesel die Arme hoch, die sagen, ich bin Bio-Fan. Ja, meine geht da auch hoch und ich habe da was für euch oder uns. Seit gestern sind die Bio-Wochen NRW nämlich gestartet. Heißt, wir können ganz viele Bio-Bauernhöfe oder auch Gärtnereien besuchen, auf Hoffesten feiern, Tiere begucken und selber Gemüse ernten. Auch bei uns im Kreis sind da ein paar Höfe mit am Start, zum Beispiel der Biohof Frohnbruch in Kamp-Lindfort oder der Schanzenhof in Alpen. Alle Termine plus ein detailliertes Programm gibt's online auf der Seite von den Bio-Wochen NRW.

0: so schnell ist es auch schon wieder vorbei.
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0: Ach, die ganzen letzten 6 Wochen, die waren wirklich was ganz, ganz Feines. Es hat super viel Spaß gemacht und wir haben total viele Aktionen gemacht. Ich war voll viel unterwegs, es war super. Wir haben zum Beispiel montags immer den Ruhrtal-Radweg abgefahren, vom Sauerland bis nach Duisburg durch. Wir haben das durchgezogen, das war krass, aber auch mit viel Schweiß und vielen Schmerzen verbunden.
2: Ja, das Problem ist, ich schwitze ja schon durch Nervosität allgemein sehr viel. Ich bin ja so ein Handschwitzer und dann sitze ich da auf dem Ding, was nicht mal einen Motor hat, strampel mir einen ab, mir läuft die Suppe überall runter. Ah. Ja, ich kann nicht mehr.
3: Ich möchte an dieser Stelle nochmal für alle erklären, wie alt ihr beiden eigentlich seid. Also Mitte 20, älter sind die beiden nicht.
0: Ja, wir sind nicht älter als Mitte 20. Es war trotzdem anstrengend, weil auch ohne so ein E-Bike diesen roten Radweg abzufahren, das ist alles andere als lustig für Leute, die nicht wirklich viel Fahrrad fahren. Aber es hat Spaß gemacht. Wir hatten zwischendurch Aufgaben, die wir erledigen mussten. Und ich weiß auch eigentlich, welche meine liebste war.
4: So, und jetzt bist du meine Rettung für die erste Challenge. Wir tauschen jetzt unseren Proviant. Ja. Ich habe hier einmal den Proteinriegel und die Banane drücke ich dir in die Hand. Danke. Und was kriege ich von dir?
5: Du kriegst von mir einen leckeren Tadelle.
4: Also auch einen Riegel, Waffelriegel, ja.
5: Und einen herrlichen Apfel aus dem Bioladen.
4: Oh. Sieht dieser Apfel wunderschön aus. Wie gefällt dir denn meine Banane?
5: Ja, ein bisschen angeschlagen, aber ich denke, ich werde sie essen.
0: Ja, Kollege Mario hat da mal richtig einen rausgehauen mit seiner Banane, aber die Challenge hier, die fand ich auch nicht schlecht.
3: Lass dir unterwegs einen Biergarten empfehlen und finde ihn ohne Google Maps. Jawohl!
0: Also ich muss wirklich einfach sagen, dieser rote Radweg, das war eine hammermäßige Erfahrung. Und auch da haben wir so viele tolle Sachen gesehen. Wir haben einen Reh gesehen, Kühe, Pferde ohne Ende, Schafe. Wir haben ganz viele tolle Leute kennengelernt. Und das hat richtig, richtig gebockt, euch da einfach mitzunehmen. Also an der Stelle nochmal danke an euch, dass ihr den ganzen Quatsch auch hier mit uns so mitmacht, den ganzen Sommer lang. Ich bin Lena Berg, wünsche euch einen schönen Samstagmorgen hier.
1: Ja.

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0: von Katy Perry, Watch It Burn hier in eurem Lieblingsradio. Ich bin Lena Berg, wünsche euch einen ganz, ganz tollen Samstag hier.
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So, 9.33 Uhr ist es. Wir schauen zusammen aufs Wetter hier bei uns. Und das ist ganz, ganz toll gerade. Wir haben viel blauen Himmel, ab und zu auch mal so ein paar Wölkchen mit dabei. Aber die sind zum Glück noch relativ harmlos. Heute Nachmittag und heute Abend. Da kommt dann aber ein bisschen Regen aus den raus. Solange ist aber die Sonne auf jeden Fall noch für uns da. Und der ganze Spaß, den kriegen wir zu maximal 23 Grad. Morgen relativ ähnlich, 21 Grad in der Spitze. Dann auch ein Mix aus Sonne und Wolken und ein bisschen Regen dazu. Wir schauen zusammen auf die Straßen. Ich habe einen kleinen Stau von den Autobahnen für euch. Die A42 Kamp-Lindfort-Dortmund zwischen dem Kreuz Duisburg-Nord und Kreuz Oberhausen-West. Da ist dichter Verkehr. Packt mal 5 Minütchen oben drauf. Ansonsten blitzt es noch in Mülheim auf der Aktienstraße, in Dienstlaken auf der Konrad-Adenauer-Straße, in Förde auf der Frankfurter Straße und in Rheinberg auf der Bahnhofstraße. Und wenn ihr noch was seht, dann schreibt ihr mir das einfach per WhatsApp. Ich bin Lena Berg, wünsche euch einen schönen Start in diesen Samstag.

TLC und No Scrubs hier in eurem Lieblingsradio um 9.40 Uhr. Ich bin Lena Berg, wünsche euch einen schönen, schönen Samstag und kann euch noch einen kleinen Blitzer durchgeben, falls ihr unterwegs seid. Und zwar in Wesel-Obrichhofen auf der Feldstraße. Da mal ganz besonders vorsichtig fahren heute, bitte. Sehr

Der Tom Walker lässt das Licht an für uns. 9.43 Uhr ist es, ihr hört euer Lieblingsradio hier mit Lena Berg. Ich habe noch einen Blitzer zu melden. Mein Gott, ihr meldet euch aber auch wie verrückt rein hier bei uns. Und zwar in Wesel auf der Nordstraße. Das hat Arno uns gerade gemeldet. Also da auch ganz besonders vorsichtig fahren. Und wir schauen auch jetzt gleich nochmal, was ihr denn heute noch alles so unternehmen könnt.

0: Elton John und Dua Lipa hier am Samstagmorgen für euch. Ich bin Lena Berg. Schönes Wochenende.
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1: Mit Laus Kosmehl, guten Morgen. Schlamm, Regen und unpassierbare Straßen. Die Rettungsteams in Nepal und China kämpfen auch Tage nach der Sturzflut sich weiter durch das Katastrophengebiet. Die Zahl der Toten in beiden Ländern ist inzwischen auf mehr als 600 gestiegen. Mehr als 2500 Menschen gelten weiterhin als vermisst, darunter auch über 500 Ausländer. Diana Kramer hat mehr dazu.
2: Noch immer sind Regionen komplett abgeschnitten, teilweise liegen ganze Ortschaften unter Schlamm begraben. In einer Bergregion, in der Touristen, meist Pilger, weit abgelegen Ruhe suchen, ein schwieriges Unterfangen. Denn anders als in klassischen Urlaubsländern sind viele auf eigene Faust unterwegs, checken nicht in Hotels ein. Wie viele Deutsche sich genau in der Region aufhalten, konnte das Auswärtige Amt nicht beziffern. Die Behörde spricht von einer hohen einstelligen Zahl. Eine vierköpfige Familie aus Deutschland konnte gestern mit einem Hubschrauber in Sicherheit gebracht werden.
1: Und jetzt weitere Meldungen im Überblick. Bundesarbeitsministerin Baas stellt die Pläne der schwarz-roten Koalition zur Einführung einer verpflichtenden Krankschreibung ab dem ersten Tag noch einmal in Frage. Sie sagte den Zeitungen der Funke Mediengruppe, sie sei koalitionstreu, aber man solle sich schon noch einmal fragen, ob das sinnvoll ist. Die Regierung in Madrid hat die EU-Grenzschutzagentur Frontex um Hilfe bei der Bewältigung der Migrationskrise in der spanischen Nordafrika-Exklave Ceuta gebeten. Die linke spanische Regierung steht nach einem Massenandrang zehntausender Migranten nach Ceuta Ende Juli unter massivem Druck. Der Bundesnachrichtendienst will auf der Computerspielmesse Gamescom IT-Nachwuchs gewinnen. Die Behörde stellte an ihrem Messestand in Köln ein Upgrade eines Computerspiels vor, mit dem das Interesse an der Arbeit der Auslandsspione geweckt werden soll. Unser Bundesland wird 80 und an diesem Vormittag will die stellvertretende NRW-Ministerpräsidentin Mona Neubauer in Münster offiziell den NRW-Tag eröffnen. Bereits gestern gab es den Auftakt mit dem Stadtfest Münster mittendrin. An insgesamt 3 Tagen feiert das Land mit den Menschen den 80. Geburtstag. Dazu präsentieren sich in der Innenstadt auf 11 Themenmeilen und 10 Bühnen Vertreter unter anderem von Rettungskräften, Tourismus, Kultur, Wissenschaft, Bundeswehr und Kirche. Auch die Justiz und die Landesverwaltung zeigen unter dem Motto Demokratie und Vielfalt ihre Arbeit. Weite Teile der Innenstadt um Dom, Prinzipalmarkt, Asee und Schlossplatz in Münster sind für den Verkehr weiträumig abgesperrt. Besucher können die Busse in der Innenstadt an den Tagen kostenfrei nutzen. Ministerpräsident Wüst will sich am Nachmittag bei einem Rundgang unter die Besucher mischen. Am Abend spielt die Philharmonie Südwestfalen beim Sommerkonzert der Landesregierung auf dem Schlossplatz. Und das waren die Nachrichten mit Lars Kosmehl.
3: Dankeschön, Lars. 10.02 Uhr ist es. Ihr hört Lena Berg in eurem Lieblingsradio und wir schon zusammen aufs Wetter. Das ist ganz, ganz angenehm gerade noch. 20 Grad haben wir jetzt schon erreicht. Dazu gibt es einen Mix aus Sonne und Wolken. Also hier und da blauer Himmel, hier und da grauer Himmel. Ja, dazu kommt dann heute Nachmittag und vor allem am Abend auch noch ein bisschen Regen runter. Das sieht morgen alles ganz ähnlich aus. 21 Grad sind dann maximal drin. Auch ein Mix aus Sonne und Wolken. Regen mit dabei. Nur deutlich windiger wird es dann. Schauen wir rüber auf die Straßen. Ich habe ein paar Staus von den Autobahnen. A3 Oberhausen-Köln. Zwischen Oberhausen-Lierich und dem Kreuz Kaiserberg ist dichter Verkehr 5 Minuten plus. A42 Kamp-Lindfort-Dortmund zwischen Kreuz Duisburg-Nord und Kreuz Oberhausen-West. 1 Kilometer Stau, 5 Minuten on top. Und die A516 zwischen dem Kreuz Oberhausen und Oberhausen-Stärkrade dichter Verkehr auch da, 5 Minuten obendrauf. Es blitzt in Mülheim auf der Aktienstraße, in Dienstlaken auf der Konrad-Adenauer-Straße, in Förde auf der Frankfurter Straße und in Wesel-Obrich Hofen auf der Feldstraße. Und wenn ihr noch was seht, schreibt ihr mir einfach eine WhatsApp hier direkt ins Studio. Ich wünsche euch eine gute Fahrt.

0: Bush mit Running Up That Hill, ein extra 80er hier in eurem Lieblingsradio um 10.14 Uhr.
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0: Die ganzen letzten 6 Wochen haben wir richtig abgerissen mit euch. Und vor allem haben wir euch freitags immer nach Willingen in den Wellnessurlaub geschickt. Ein ganzes Wochenende auf unseren Nacken. Nur Hinfahrt müsstet ihr selber regeln. Prinzip war so, um 10 Uhr haben wir euch einen geheimen Treffpunkt durchgegeben. Dann habt ihr einfach ganz schnell eure Koffer gepackt und seid irgendwie schnell dahin gekommen. André war einer der glücklichen Gewinner und hat sich im Wellnesshotel so richtig, richtig gut gehen lassen.
3: Die Stimmung ist einfach mega. Wir haben hier einen traumhaften Ausblick. Wir genießen hier einfach alles und sind immer noch total überwältigt, dass das jetzt hier geklappt hat und sind sehr glücklich gerade.
0: Ja, und Rita und Diana, die waren eine der, die wirklich nach nur ein paar Minuten vor Ort waren. Und das haben sie so geschafft.
4: Weil wir schon startklar waren quasi, kurz vor 10 haben wir uns ins Auto gesetzt und haben gewartet auf den Ort, ja, wo ihr durchgegeben habt.
0: Ja, Ramona und Tamara haben auch gewonnen und hatten schon genaue Pläne für ihr Wochenende in Willingen.
5: Erstmal ankommen, Säckchen trinken, dann gehen wir zum Adventure-Minigolf, dann fahren wir mit der Seilbahn den Ettelsberg hoch. Dann werden wir da oben etwas trinken und wieder runterfahren.
6: Morgen werden wir dann gucken, ob wir vielleicht mal den Skywalk machen. Natürlich einmal durchs Städtchen bummeln. Vielleicht ein bisschen Geld ausgeben, im besten Fall nicht. Und einfach mal schauen, was sonst noch so los ist.
0: Also es ging teilweise richtig, richtig wild zu. Ihr seid wirklich zum Treffpunkt gerannt. Ja, wirklich. Und ihr kamt auch von ganz, ganz weit weg zu uns.
7: Die ersten 2 Frauen sind direkt angekommen. Ramona und Tamara aus Gelsenkirchen-Buer sind mit den Koffern wirklich hier über den Platz gerannt. Die hinterher sich hergezogen. Auf einmal kommt von der anderen Seite Lars aus Meschede. Der ist aus Meschede mit seiner Frau hierhin nach Gladbeck gefahren und stand seit 8 Uhr hier bereit irgendwo und dachte schon, ach, ich guck mal, ob die vielleicht schon hier sind. Jetzt waren Ramona und Tamara ein Stückchen schneller. Wir nehmen euch also mit nach Willingen. Wie ist die Freude? Ist gut?
0: Also ihr habt wirklich alles, alles abgerissen und ich krieg sogar ein bisschen Pipi in die Augen, wenn ich darüber nachdenke, dass das jetzt vorbei ist, weil es wirklich ganz, ganz, ganz toll war und ihr habt diese 6 Wochen so, so besonders gemacht. Also danke dafür. Ich habe als kleines Dankeschön ein bisschen neue Musik jetzt am Start und zwar von Martin Garrix und Ed Sheeran. Das ist Repeated für euch. Ich bin Lena Berg und wünsche euch einen wunder, wundervollen Samstag hier.

0: Schönen Samstag wünsche ich euch. Ich bin Lena Berg in eurem Lieblingsradio. Hi.
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0: So, wir schauen aufs Wetter bei uns hier im Lieblingsradio und das ist eigentlich ganz angenehm draußen. 21 Grad, die haben wir jetzt gerade in unserer Region, also schön warm. Dazu gibt es einen Mix aus Sonne und Wolken. Ja, die Sonne, die haut aber gleich so ein bisschen ab. Es wird noch nass auf jeden Fall. Vor allem am Nachmittag und Abend kommt dann ein bisschen was runter. Das sieht morgen ganz ähnlich aus. Maximaltemperaturen bis zu 21 Grad. Dazu auch ein Mix aus Sonne und Wolken, aber auch ein ordentliches Stück Regen. Dann schauen wir rüber auf die Straßen. Da habe ich ein paar Staus von den Autobahnen für euch. A3 Oberhausen-Köln zwischen Oberhausen-Lierich und dem Kreuz Kaiserberg ist dichter Verkehr. 5 Minuten plus. A42 Kamp-Lindfort-Dortmund zwischen dem Kreuz Duisburg-Nord und Kreuz Oberhausen-Westen. Kilometer Stau, auch da 5 Minuten on top. Und die A516 Oberhausen zwischen dem Kreuz Oberhausen und Oberhausen-Stärkrade ist dichter Verkehr. 2 Minuten obendrauf. Ansonsten blitzt es noch in Mülheim auf der Aktienstraße, in Dienstlaken auf der Konrad-Adenauer-Straße und in Rheinberg auf der Bahnhofsstraße. Und wenn ihr noch was seht, dann schickt ihr mir das einfach per WhatsApp.
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0: Ich wünsche euch eine gute Fahrt.
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0: Jo, genau so ist es. Wir verbringen einen ganz schnuckeligen, schönen Samstag hier zusammen. Und ich habe jetzt Bebe Rexha mitgebracht mit New Religion. Hi!

0: Auto mit Afrika. 10.41 Uhr ist es. Ihr hört Linda Berg in eurem Lieblingsradio. Am Samstagvormittag. Und bevor ich euch gleich einen Banger-Song spiele, und zwar So Sick von Neo, müssen wir noch mal kurz was anderes abquatschen hier.
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0: Entspannten Ründchen morgen einfach mal shoppen gehen. Das geht auf jeden Fall in Xanten bei uns im Kreis Wesel bei der ersten Kinderkleidungs- und Spielzeugbörse. Also wenn ihr Lust auf Secondhand-Zeug habt für eure Kiddies, dann ab zum Hafen Xanten, da an der Stufenanlage. Von 11 bis 16 Uhr bekommt ihr an über 40 Ständen Kinderkleidung, Spielzeug oder auch Laufräder und Co. Für die Kiddies gibt's am Hafen auch ein bisschen was zu spielen. Der Eintritt ist für die gesamte Family kostenlos. Und wichtig, ihr könnt vor Ort auch noch problemlos parken. Never schön, ey.
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1: Mit Lars Kosmehl, guten Tag. Die abschlagsfreie Rente nach 45 Beitragsjahren soll nach den Plänen der schwarz-roten Koalition ja abgeschafft werden. Offen ist noch, ab wann diese Regelung gestrichen werden soll, die landläufig als Rente mit 63 bezeichnet wird. Bundesarbeitsministerin Baas hat sich jetzt für eine Übergangsfrist von etwa 5 Jahren ausgesprochen. Das sagte die SPD-Vorsitzende der Funke Mediengruppe. Thomas Thunfeld hat die Einzelheiten dazu.
2: Die Menschen müssen Zeit haben, ihre Lebensplanung anzupassen, meint Baas. Heißt, wer kurz vor der Rente steht und damit rechnet, sollte nicht plötzlich mit einer neuen Regelung konfrontiert werden. Deshalb hält Baas 5 Jahre für einen guten Zeitraum für eine Übergangsfrist, bis die sogenannte Rente ab 63 dann gestrichen wird. Und auch Unionsfraktionschef Frei ist offen für eine Übergangsregelung, hat aber bis jetzt keine konkreten Zeiten dafür genannt.
1: Vielen Dank, Thomas Thunfeld. Und jetzt weitere Meldungen in der Zusammenfassung. Die Rettungsteams in Nepal und China kämpfen sich auch Tage nach der Sturzflut weiter durch das Katastrophengebiet. Die Zahl der Toten in beiden Ländern ist inzwischen auf mehr als 600 gestiegen. Mehr als 2500 Menschen gelten weiterhin als vermisst, darunter auch über 500 Ausländer. Die CDU-Frauenunion NRW setzt sich für ein noch härteres Vorgehen gegen digitale Gewalt ein, als im Gesetzentwurf der Bundesregierung geplant. Man wolle die digitale Identität von Menschen, besonders von Frauen, insgesamt schützen, sagte die CDU-Landtagsabgeordnete Wendland. Der im April von Bundesjustizministerin Hubig vorgelegte Gesetzentwurf gehe nicht weit genug. Nach Beginn des Irankriegs vor einem halben Jahr stecken offenbar immer noch rund 400 Schiffe im persischen Golf fest. Das sagte der Generalsekretär der Weltschifffahrtsorganisation Dominguez. Die schlechte Sicherheitslage schade allen. 3 Diplomaten der afghanischen Taliban sind einem Bericht des NDR zufolge nach Deutschland gereist. Demnach sollen sie hier in Zusammenarbeit mit den Behörden Abschiebungen von Afghanen vorbereiten. Das Auswärtige Amt bestätigte laut Bericht die Anwesenheit der Taliban in Deutschland. Demnach handele es sich um ein technisches Unterstützungsteam, das die Voraussetzungen dafür schaffen soll, dass in den afghanischen Vertretungen in Deutschland Dokumente ausgestellt werden können, die Taliban anerkennen. Die 3 Diplomaten sollen sich in der afghanischen Botschaft in Berlin aufhalten. Die Bundesregierung erkennt die Taliban-Regierung in Kabul zwar nicht offiziell an, ist aber in Kontakt mit ihr. Und das waren die Nachrichten mit Lars Kosmehl.
3: Dank dir, Lars. Wir schauen zusammen aufs Wetter um 11.02 Uhr hier in eurem Lieblingsradio. Das ist doll angenehm heute auf jeden Fall. Die Sonne ist noch ein bisschen da, verzieht sich aber gleich. Vor allem in Richtung Nachmittag kommen dann deutlich mehr die Wolken hervor und aus denen wird es dann auch regnen. Solange genießen wir die Sonne also noch. Das Ganze gerade bei 21 Grad. Ein bisschen wärmer wird es heute noch. Morgen sieht der Spaß dann ganz ähnlich aus. Maximaltemperaturen von 21 Grad. Ein Mix aus Sonne und Wolken und dazu auch Regen. Schauen wir rüber auf die Straßenstaus von den Autobahnen, habe ich für euch. A42 Kamp-Lintfort-Dortmund zwischen dem Kreuz Duisburg-Nord und Kreuz Oberhausen-West ist ein Kilometer Stau, 5 Minuten plus. Die A44 Essen-Mönchengladbach zwischen Düsseldorf-Flughafen und Düsseldorf-Messe, 3 Kilometer Stau, eine halbe Stunde plus. Und die A59 Dienstlaken-Duisburg zwischen dem Kreuz Duisburg-Nord und Kreuz Duisburg, ein Kilometer stockender Verkehr, 5 Minuten on top. Es blitzt in Mülheim auf der Aktienstraße, in Förde auf der Frankfurter Straße und in Wesel-Obrichhofen auf der Feldstraße. Und wenn ihr noch was seht, dann schreibt ihr mir einfach eine WhatsApp.
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3: Gute Fahrt wünsche ich euch.
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3: So ist es, ich bin am Start für euch. Und ich habe wundervolle Musik mitgebracht. Robin Schulz und Jasmine Thompson mit Sun Goes Down hier in eurem Lieblingsradio. 11.03 Uhr ist es am Samstagvormittag. Schönes Wochenende wünsche ich euch.

Und von den 90ern springen wir direkt ins Jahr 2024 mit Hoja und Too Sweet. 10.11 Uhr, 11.10 Uhr ist es. Ich bin Lena Berg, wünsche euch einen schönen Samstagvormittag. Hi.

0: 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Das ist aber für andere auch nicht immer leicht zu ertragen.
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2: Kleine Aufreger sind im Alltag die Dinge, die andere sagen und wieder damit wahnsinnig machen. Ein Wort kann beispielsweise völlig korrekt sein, nur wird eine Silbe falsch betont. Wieder und wieder.
3: Gibst du mir nochmal den Parmesan?
2: Und das Fehlerchen ist viel zu klein, als dass man darauf hinweisen könnte. Das wäre nämlich kleinlich und Klugscheißerei.
4: Ja, der ist auf seinem Gebiet eine absolute Konifere.
2: Stopp! Beiß dir auf die Zunge, sag nichts, denn jeder weiß ja, was gemeint ist. Und halte schließlich auch noch den letzten Wahnsinnigmacher aus, den Endgegner.

0: Na, das verdrehte Sprichwort.
1: Ja, also das ist für mich ein zweischneidiges Pferd. Da beißt die Maus keinen Schwanz ab. Aber der Teufel steckt halt im Abteil.
0: Aushalten und nicht lachen.
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0: J-Lo und David Guetta, die läuten hier die richtige Wochenendstimmung ein. Schon ein bisschen Partymusik mit Save Me Tonight. Das war's. Lena Berg hier für euch in eurem Lieblingsradio. Hi.
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0: Kurz nach 11:30 ist es. Wir schauen zusammen aufs Wetter hier in eurem Lieblingsradio. Es ist immer noch ganz, ganz toll draußen. Das müssen wir auf jeden Fall jetzt noch ein bisschen genießen, dass es gerade trocken ist und dass die Sonne auch noch ein bisschen da ist. Weil das ändert sich nämlich. Heute zum Nachmittag und zum Abend hin vor allem, da wird es dann richtig, richtig nass. Es kommt ordentlich was an Regen runter. Es bleibt trotzdem warm. 23 Grad haben wir weiterhin. Morgen sieht es dann ähnlich aus. Maximaltemperaturen von bis zu 21 Grad. Dazu auch ein Mix aus Sonne und Wolken und ein bisschen Regen mit dabei. Schauen wir rüber auf die Straßen, da habe ich Staus von den Autobahnen für euch. A42 Kamp-Lindfort-Dortmund zwischen Duisburg-Beek und Kreuz-Oberhausen-Westen, Kilometer 5 Minuten on top. A44 Essen-Mönchengladbach zwischen Düsseldorf-Flughafen und Düsseldorf-Messe, 1 Kilometer eine Viertelstunde plus. Und die A59 Duisburg-Dienstlaken zwischen Kreuz-Duisburg und dem Kreuz-Duisburg-Nord, 3 Kilometer 10 Minuten obendrauf. Es blitzt in Mülheim auf der Aktienstraße, in Förde auf der Frankfurter Straße und in Rheinbeck auf der Bahnhofsstraße. Und wenn ihr noch was seht, dann schreibt ihr mir einfach eine WhatsApp hier direkt ins Studio.
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0: Gute Fahrt euch.
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0: Ja, so ist es. Und ich habe jetzt einen so coolen Song am Start von Jennifer Page, Crush. Ist einer meiner liebsten 90er, den wir so spielen. Ey, meine Laune on top, ne, sag ich euch.

Michael Schulte mit Love Sick hier in eurem Lieblingsradio um 11.39 Uhr. Das ist übrigens ein neuer Song von ihm bei uns. Finde ich gar nicht schlecht. Finde ich ganz gut. Also daran könnte ich mich gewöhnen. Aber ich habe noch was anderes für euch. L. King, X's and O's. Woo!

0: Mittendrin im Wochenende, 11.43 Uhr ist es. Ihr hört euer Lieblingsradio mit Lena Berg. Und wir müssen dringend nochmal abchecken, falls ihr jetzt so gar keinen Plan habt fürs Wochenende, was ihr so machen könnt. Also die einen sind immer verplant, so wie ich. Und es gibt ja andere, die liegen jetzt gerade in diesem Moment auf der Couch und sagen, oh, was meinen eigentlich heute Abend?
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2: Ich bin Elena Fortmann aus dem Radio KW-Team und das steht am Wochenende bei uns an am Niederrhein. Alle, die Wein lieben, können sich auf dem Weinfest in Rheinberg auf dem Marktplatz ein ganz entspanntes Wochenende machen. Da könnt ihr 20 verschiedene Weine vom Winzer probieren. Mittendrin sind Foodtrucks und verschiedene DJs legen auf. Heute geht's ab 14 Uhr los. Parallel ist auch noch das ganze Wochenende das Street Art und Street Food Festival in Hamminkeln. Los geht's auf dem Rathausvorplatz heute um 15 Uhr. Es gibt Wein, Bier und Cocktails und ganz, ganz natürlich viel internationales Essen. Und ansonsten startet heute um 14 Uhr der Demonstrationszug vom Christopher Street Day in Neukirchen-Flühen. Um 15 Uhr sind dann auf dem Flühner Platz die Kundgebung und auch die Party. Auch da gibt's Essen und Live-Musik. Ich wünsche euch ganz viel Spaß und ein schönes Wochenende.
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und Laurel mit All In um 11.50 Uhr hier. Ich bin Lena Berg und verabschiede mich damit für heute. Ich bin raus, wünsche euch noch ein schönes Restwochenende, aber ich lasse euch natürlich noch einen Banger an Musik da. Tayo Cruz und Hangover. Das werde ich dann wahrscheinlich morgen haben.

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1: Mit Lars Kosmehl, guten Tag. Bei einem russischen Drohnenangriff auf ein Logistikzentrum in der Nähe der ukrainischen Hauptstadt Kiew sind nach Angaben des örtlichen Gouverneurs mindestens 27 Menschen getötet worden. Die Opferzahl könne noch steigen. Nach Behördenangaben ereignete sich der Drohnenangriff gestern Abend im Bezirk Butscha. In der Folge sei ein Feuer ausgebrochen, es habe mehrere Explosionen gegeben. Russland und die Ukraine haben in den vergangenen Monaten ihre gegenseitigen Angriffe mit Langstreckengeschossen ausgeweitet und nehmen dabei zunehmend zivile Infrastruktur wie Lagerhäuser und Öl- und Hafeninfrastruktur ins Visier. Bei diesen Angriffen gibt es mehr zivile Opfer. Und jetzt weitere Meldungen in der Zusammenfassung. In der Debatte um die Abschaffung der abschlagsfreien Rente nach 45 Beitragsjahren zeigt sich Arbeitsministerin Baas offen für eine Übergangsfrist von rund 5 Jahren. Baas sagte der Funke Mediengruppe, nötig seien ausreichende Übergangsfristen und Vertrauensschutz, damit die Menschen ihre Lebensplanung anpassen können. Nach der verheerenden Sturzflut im Himalaya verstärkt Indien die Überwachung seiner Gletscher. Als Nachbarland zu Nepal habe man eine ähnliche geografische Situation, sagte der indische Minister für Katastrophenschutz. Die Sturzflut wurde offenbar durch den Abbruch eines Gletschers verursacht. Die Zahl der Toten in Nepal und China ist inzwischen auf mehr als 600 gestiegen. Nach Angaben der Landesregierung sind in NRW im vergangenen Jahr fast 61.600 Menschen mit dem Erschöpfungssyndrom, dem chronischen Fatigue-Syndrom, ambulant behandelt worden. Das teilte die Regierung dem Landtag auf eine FDP-Anfrage mit. Über 60% der Betroffenen sind arbeitsunfähig. Experten gehen davon aus, dass die Zahl der Erkrankten als Folge von Corona-Infektionen stark gestiegen ist. Nach dem gestrigen Auftaktspiel der Fußball-Bundesliga zwischen dem FC Bayern und dem VfB Stuttgart, das die Bayern mit 5:1 gewonnen haben, bestreiten im Laufe des Tages gleich 5 Teams aus NRW ihre erste Partie in der neuen Saison. Nico Hartmann aus der Sportredaktion hat die Infos.
2: Während Leverkusen nach Platz 6 im letzten Jahr gleich bei Liga-Neuling Elversberg die Champions-League-Ambitionen untermauern möchte, ist Aufsteiger Paderborn zwar klarer Außenseiter in Mainz, mit Siegen gegen Köln und Southampton in der Vorbereitung demonstrierten die Ostwestfalen aber Konkurrenzfähigkeit. Beim 1. FC Köln herrscht nach dem mühsamen 2:1 im Pokal bei Würzburg im Umfeld schon wieder Alarmstimmung. Gegen eingespielte und intensiv agierende Hoffenheimer steht der FC vor einer heiklen Aufgabe. Zuversichtlich geht Borussia Mönchengladbach in die Partie bei RB Leipzig, nachdem die Borussia alle Testspiele gegen teils hochkarätige Gegner gewonnen hat. Im Abendspiel steht dann der erste Stresstest für Borussia Dortmund an. Der BVB will gegen den Hamburger SV zum ersten Mal demonstrieren, dass mit den Griechen Karetzas und Konstantin sowie dem Niederländer Fährmann die Mannschaft verstärkt wurde. Außerdem spielt am Nachmittag noch Union Berlin gegen Eintracht Frankfurt.
1: Vielen Dank, Nico. Und das waren die Nachrichten mit Lars Kosmehl.
3: Das Wetter.
4: Ja, man sieht's, ne? Geht freundlich und trocken heute los mit einem Sonne-Wolken-Mix. Im Laufe des Nachmittags kommen dann aber immer mehr Wolken mit dazu und die können dann auch mal etwas Regen dabei haben. Dazu heute 20 bis 24 Grad. Morgen geht's dann wechselnd bis stark bewölkt und ab und zu nass weiter. Die Sonne morgen, ja, selten bis gar nicht dabei und dazu dann ähnlich warm wie heute.
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4: Und auch eben der Blick auf die Autobahn. Da sind wir jetzt bei mindestens 12 Minuten plus auf der 1 Köln-Euskirchen zwischen Hürth und Kreuz Bliesheim. 5 Kilometer Stau plus 12 Minuten. Dann die A2 Dortmund-Hannover nach wie vor nach einem Unfall zwischen Bad Alsen und Rähren gesperrt. Nach einem LKW-Unfall im Moment da zwischen Feldheim und Rähren 8 Kilometer Stau und plus eine Stunde. Die A3 Köln-Oberhausen zwischen Köln-Mühlheim und Kreuz-Leverkusen 3 Kilometer Stau plus 12. Und die 45 noch Hagen nach Dortmund zwischen Kreuzhagen und Westhofener Kreuz 5 Kilometer Stau plus 17 Minuten.
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4: So, und was haben wir heute Mittag denn Schickes geplant? Ich sehe hier gerade schon, ja, wir machen gleich mal einen Abstecher nach Köln und zwar auf die Gamescom. Vorher gibt es noch Musik bei uns von Zia. Ich bin Andreas Grunwald. Euch ein schönes Wochenende.

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0: Das ist ja Musik von Kamrad, Feel Alive. So, da bin ich mal gespannt, ob einige von euch viereckige Augen bekommen, ne? Oder ob ihr eure Finger dann noch spürt. Die Gamescom bei uns in NRW in Köln, die läuft. Es wird gedaddelt und gezockt. Die weltgrößte Computerspielmesse in Köln präsentiert die neuesten Computer, Videospiele. Und wir haben uns da mal gefragt, wie alt sind die Gamer eigentlich? Also noch ziemlich jung oder in welchem Alter spielt sich das ab? Die Aufgabe von unserem Reporter Dominik Becker, die war, finde die ältere Generation, also die Senioren in der Computerspielewelt.
1: Also eins schon mal vorweg, die ältere Generation hier auf der Gamescom zu finden, das ist gar nicht so einfach. Wie alt seid ihr?
2: 23.
1: Wie alt bist du?
2: 20.
1: Wie alt bist du?
2: 20.
1: 20. Ich suche die älteren Gamer.
2: Das ist eine gute Frage, Hudi. Also meine Omi spielt auch an ihrem Laptop, aber er ist so Mahjong.
1: Also meinst du, vielleicht ist so eine Megamesse für die dann nichts, oder?
2: Nee, mit dem ganzen durchgequetscht. Mittwoch, Donnerstag geht ja noch, aber ab Freitag, Samstag ist keine Chance mehr. Für ältere Leute, es gibt kaum Sitzmöglichkeit.
1: Die Frage ist ja, gibt es diese ältere Gamer-Generation überhaupt und ist die auch hier auf der Gamescom? Wie alt seid ihr?
3: 35.

0: 39.
1: 41.
2: Ihr seid bislang die ältesten Gamer, die ich getroffen habe. Gibt es noch ältere? Ich finde sie nicht.
3: Sicherlich schon, ja. Bin ich mir sicher.
4: Ja, würde ich schon sagen.
0: Denke ich genug, ja.
2: Fühlt man sich eigentlich irgendwann zu alt oder ist so Videospiele geht eigentlich immer von 20 bis 60?
0: Ach, das geht eigentlich immer. Bei den ganzen Genren, die es eigentlich gibt, ist eigentlich für jedes alte Klasse was dabei.
2: Machen die Finger noch mit?
4: Ja, ohne Probleme.
3: Ja, es gibt schon mal Momente, wo man schon merkt, dass man älter wird, aber ich würde schon sagen, dass da keine Grenzen nach oben
2: sind. Ich habe mich beim Chef der Gamescom, das ist Felix Falk, ich habe mich nochmal rückversichert, der sagt, ja, diese ältere Generation unter den Gamern, es gibt sie.
5: 6 von 10 Deutschen spielen, und zwar Männer wie Frauen und Alte wie Junge. Gerade hier auf der Gamescom sehen wir zum Beispiel im Retro-Bereich, also die Konsolen, die Spiele von früher, da sehen wir ganz viele Eltern, die ihren Kindern erzählen, wie sie damals gespielt haben, und natürlich auch Seniorinnen und Senioren, also eine große Vielfalt.
2: Also Retro-Area hier auf der Gamescom war ich noch nicht. Gehe ich aber hin.
6: Ja, also viel Erfolg dir weiterhin beim Suchen. Dominik Becker für uns auf der Gamescom in Köln.
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0: Das Wetter.
1: Jetzt bei uns noch Sonne und Wolken im Mix, geht auch meist trocken durch die erste Tageshälfte. Später zieht es sich dann immer mehr zu. Dann kann auch mal ein bisschen Regen runterkommen, das bei maximal 24 Grad. Morgen am Sonntag dann mehr Wolken als Sonne. Örtlich ist die Sonne da auch gar nicht zu sehen. Da geht es dann mit einem schicken Grau und ein paar Tropfen durch den Tag. Dazu nochmal 20 bis 24 Grad.
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1: Und hier dauert es mindestens 12 Minuten länger auf der A2 Dortmund-Hannover zwischen Veltheim und Rähren. 9 Kilometer Stau, eine Stunde dauert es länger. Da ist die Autobahn auch nach einem LKW-Unfall immer noch gesperrt. A3 Oberhausen nach Köln zwischen Oberhausen-Lierich und Kreuz-Kaiserberg. 1 Kilometer Stau und plus 12 Minuten. A45 Hagen nach Dortmund zwischen Kreuz-Hagen und Dortmund-Süd. 5 Kilometer Stau plus 13. Und die A57 Köln nach Krefeld zwischen Köln-Longerich und Köln-Worringen. 3 Kilometer Stau nach einem Unfall. Hier dauert es eine Viertelstunde länger.
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1: Ja, Musik packen wir jetzt mal mit rein ins Wochenende, und zwar von Holly Humberstone. Ich bin Andreas Grunwald. Euch ein schönes Wochenende.

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0: der Samstag hier bei uns mit Musik von den Black Eyed Peas und Dolly Parton. Ja, war ja wirklich eine große Künstlerin, hat absoluten Kultstatus. Und auch Atze Schröder, der verneigt sich in seinem aktuellen Podcast da voller Ehrfurcht vor dieser großartigen Country Queen.
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3: Ja, nee, ist klar.
4: Ich bin so ein bisschen traurig. Meine Tante ist die Woche gestorben. Ja, Dolly Parton. Von der habe ich doch die Frisur und die Cowboystiefel. Und die besten Sprüche natürlich. Dolly hat mit 80 noch Dinger rausgehauen. Da kannst du ein Comedy-Programm voll mitmachen. Hier auf Platz 1 war ja immer bei ihr: Sie würden sich wundern, wie viel es kostet, so billig auszusehen. Geiler Spruch, oder? Die Wahrheit ist ja, sie war immer top gestylt und auch mit 18 auf High Heels unterwegs. Ein anderer Spruch von ihr war ja: Ich nehme Witze über Blondinen nicht krumm, weil ich weiß, dass ich nicht dumm bin, aber ich weiß auch, dass ich nicht blond bin. Ey, googelt mal nach Dolly Parton Sprüchen, ihr lacht euch tot. Dagegen sind Chuck Norris Witze kalter Kaffee, echt. Mein persönlicher Lieblingsspruch von Dolly ist: Ich werde immer wieder gefragt, wie lange ich für meine Haare brauche. Antwort: Ich weiß es nicht. Ich bin nie dabei. Kann ich gut verstehen. Ah, eine tolle Frau. Und guck mal, bis jetzt haben wir noch nicht einmal über ihre Musik gesprochen. Was hat diese Frau für Hits geschrieben? Hier Island in the Stream. Oh, dieses wunderbare Duett mit Kenny Rogers. Leg das Ding mal morgens auf und du hast den ganzen Tag gute Laune, wirklich. Dann hier Working 9 to 5, die amerikanische Gewerkschaftshymne. Wird auch gerne im ICE in Deutschland gespielt, wenn im Bordrestaurant die Kühlung wieder kaputt ist. Man kann unterm Strich sagen, es ist doch alles herrlich gewesen bei Dolly Parton. Es gibt nur einen Menschen, der jetzt ihre Rache aus dem Jenseits fürchten muss. Der Typ, der damals das Klonschaf nach ihr benannt hat. Shame on you.
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1: Mit Lars Kosmehl, guten Tag. Bei einem russischen Drohnenangriff auf ein Munitionslager sind in der Nähe der ukrainischen Hauptstadt Kiew mindestens 27 Menschen getötet worden. Das teilte die ukrainische Regierung mit. Der Angriff hatte gestern Abend um kurz nach 20 Uhr Ortszeit stattgefunden. Thomas Thunfeld mit den Einzelheiten.
2: Videos in sozialen Netzwerken zeigen Feuer und Explosionen in der Abenddämmerung, die auch Wohnhäuser, ein Senioren- und ein Behindertenheim erheblich beschädigt haben. Neben den Toten gibt es auch Dutzende Verletzte. Munition darf in der Ukraine eigentlich nicht neben Wohngebäuden gelagert werden. Deshalb ermittelt auch bereits die zuständige Staatsanwaltschaft wegen Fahrlässigkeit. Russland hat eingeräumt, dass ein Munitionslager Ziel des Angriffs gewesen sei.
1: Und jetzt weitere Meldungen in der Zusammenfassung. Die Isländer stimmen heute über die Wiederaufnahme von EU-Beitrittsgesprächen ab. Mehr als 272.000 Menschen sind aufgerufen, ihre Stimme in einem Referendum abzugeben. Alles deutet auf ein enges Rennen hin. Ein großer Streitpunkt in der Debatte um eine mögliche EU-Mitgliedschaft ist die für Islands Wirtschaft wichtige Fischerei. Aufständische Soldaten haben nach Angaben aus Sicherheitskreisen den Präsidentenpalast im Niger angegriffen. Die Präsidialgarde habe den Angriff in der Hauptstadt Niamey abgewehrt, hieß es. Die Kämpfe dauerten an. Das westafrikanische Land wird seit einem Putsch im Jahr 2023 von einer Militärjunta regiert. Vor zwei Wochen wurde der Hackerangriff auf das Datennetz der Berliner Verwaltung bekannt. Zu den Forderungen der Erpresser macht die Landesregierung aber weiterhin keine Angaben. Es gilt auch für die Frage, an welche Daten die Täter gelangt sind und wer genau hinter der Cyberattacke steckt. Nach dem 5:1-Sieg der Bayern im Auftaktspiel gegen den VfB Stuttgart gestern Abend wird heute der erste Spieltag der Fußball-Bundesliga fortgesetzt. Insgesamt stehen 6 Spiele auf dem Programm, darunter 5 mit NRW-Beteiligung. Am Nachmittag lauten die Partien Köln-Hoffenheim, RB Leipzig gegen Borussia Mönchengladbach, Mainz gegen den SC Paderborn, Elversberg gegen Leverkusen und Union Berlin gegen Eintracht Frankfurt. Am Abend ab 18.30 Uhr startet dann die Partie BVB gegen den HSV. Und das waren die Nachrichten mit Lars Kosmehl.
3: Das Wetter.
4: Ja, freundlich und trocken, sogar mal sonnig. So sieht der Samstag in der ersten Tageshälfte aus. Später sind es dann aber auch mal mehr Wolken. Es wird also etwas grauer und dann auch mal nasser am Nachmittag oder auch am Abend. Das dann bei 20 bis 24 Grad heute. Morgen kaum Sonne mit dabei. Der Sonntag, der präsentiert sich meist wolkig und ab und zu dann auch mal nass. Und das morgen bei 24 Grad.
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4: Und so sieht das im Moment auf den Autobahnen aus an diesem Samstagnachmittag. Mindestens 12 Minuten plus auf diesen Strecken hier die A2 Dortmund-Hannover. Immer noch gesperrt zwischen Bad Alsen und Rehren nach einem LKW-Unfall. Im Moment zwischen Feldheim und Rehren 9 Kilometer Stau und plus eine Stunde. Die A3 Arnheim-Köln zwischen Kreuz Oberhausen und Kreuz Kaiserberg 4 Kilometer Stau plus 19. Die A45 Hagen-Dortmund zwischen Kreuz Hagen und Westhofener Kreuz 5 Kilometer Stau plus 14 Minuten. A57 Köln-Krefeld zwischen Kreuz Köln-Nord und Köln-Worringen, da nach einem Unfall 2 Kilometer Stau und plus eine Viertelstunde. Die A57 Köln-Krefeld zwischen Kreuz Meerbusch und Krefeld-Oppum 3 Kilometer Stau plus 22. Die A61 Koblenz-Mönchengladbach zwischen Kreuz Meckenheim und Swisttal 3 Kilometer Stau und plus 14 Minuten.
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4: Ja, und gleich habe ich einen großartigen 90er für euch, und zwar von Sting, Fields of Gold. Wir starten jetzt erstmal mit Ray. Ich bin Andreas Grunwald. Euch einen schönen Samstag.

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0: Ja, das war Leonie und Don't Worry und das hier ist Lotte.
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0: Ja, und wir packen mal neue Musik in den Samstag. Was haben wir denn? Samstagmittag. Ich wollte eigentlich sagen, wir packen mal neue Musik ins Wochenende. Genau, das war's. Lotte war bei uns, natürlich mit neuer Musik unterm Arm und kaltem Kaffee in der Hand. Letzteres war aber eher unser Fehler. Sie hat nach einem Kaffee gefragt und irgendjemand hat ihr einfach die Plörre da in die Hand gedrückt und hat noch nicht mal die Temperatur überprüft. Wir hatten Glück, sie ist geblieben und hat uns ihr neues Album dann doch noch vorgestellt. Es ist ihr bisher persönlichstes Album und sie hat's Lotte genannt.
2: Ich glaube, das Album ist für Träumer und solche, die es werden wollen. So ich bin in den letzten 3 Jahren wieder voll irgendwie Kind geworden, auf voll die schöne Art. Ich bin so naiver wieder auf eine verantwortungsvolle Art. Ich bin neugierig, ich bin lebendig, ich gehe wieder so mit so großen Augen in den Tag und ich will alles ausprobieren. So ich weiß noch gar nicht, wohin in meinem Leben, obwohl ich jetzt irgendwie schon Anfang 30 bin. So. Und ich finde das voll schön. Ich mag diese Unsicherheit gerade und diese Freiheit und ja, dieses irgendwie wieder an so Träume glauben, wie als Kind.
0: Ja, ich habe gerade eben verstanden, das Album ist für Räumer, aber ich bin mir ganz sicher, sie hat Träumer gesagt. Das neue Album von Lotte klingt total nach 60er und 70er Jahre Dream-Pop, also total unerwartet, aber das Ganze wirklich mega schön. Ihre erste Single aus dem neuen Album heißt Mein Baby. Ein Song, der nicht nur also diesen verträumten 60s-Vibe hat, sondern auch irgendwie ganz schön traurig klingt. Warum eigentlich traurig?
2: Weil Musik, glaube ich, auch so immer schon war und jetzt mehr als je zuvor so eine Insel für mich ist, wo alle Gefühle erlaubt sind und eben auch die super traurigen, die, wie man sich fühlt, wenn das Baby weg ist, in dem Fall der Partner, und man einfach merkt, so krass, ich komme da drauf nicht klar. Und das Ding ist, ich bin auch so mega hochsensibel, das heißt, ich fühle alles, was ich fühle, noch viel stärker. Und davon handelt mein Baby eben, dass man in die Nacht will und einfach alles vergessen will und sich betäuben will und mal kurz nichts fühlen.
0: Oh Mann, ja, wie es klingt, wenn Lotte ihrem Liebeskummer da vergessen will, das hören wir uns jetzt mal an. Hier ist Lotte, neue Single heißt Mein Baby.

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0: Das Wetter.
1: Sonne und Wolken im Mix kriegen wir noch ab bis in den Nachmittag hinein. Danach auch mal mehr Wolken und vor allem am späten Nachmittag oder am Abend kann dann auch mal ein bisschen Regen mit dabei sein. Dazu 24 Grad heute maximal. Der Sonntag bringt dann mehr Wolken als Sonne, geht morgen oft dicht bewölkt durch den Tag. Regen nicht ganz ausgeschlossen und das bei ähnlichen Werten wie heute.
0: NRW Verkehr.
1: Und da geht's los ab 10 Minuten plus auf der A2 Dortmund-Hannover zwischen Veltheim und Rähren. 9 Kilometer Stau plus eine Stunde. Das ist die Autobahn in Fahrtrichtung Hannover auch immer noch zwischen Bad Alsen und Rähren nach einem LKW-Unfall gesperrt. Die A3 Arnheim nach Köln zwischen Kreuz Oberhausen und Kreuz Kaiserberg. 5 Kilometer Stau plus 23 Minuten. A43 Wuppertal Recklinghausen zwischen Bochum-Witten und Herne-Eickel. 6 Kilometer Stau plus eine halbe Stunde. Die 45 Hagen-Dortmund zwischen Kreuz Hagen und Westhofener Kreuz. 5 Kilometer Stau plus 14. Dann die A57 Köln-Krefeld zwischen Kreuz Köln-Nord und Köln-Worringen nach einem Unfall immer noch 2 Kilometer Stau und plus 11 Minuten. Nochmal die A57 Köln-Krefeld, also im weiteren Verlauf zwischen Kreuz-Meerbusch und Krefeld-Zentrum 3 Kilometer Stau, da plus 23 Minuten. Und die A61 Koblenz-Mönchengladbach zwischen Rheinbach und Zwisttal 7 Kilometer Stau und plus 28 Minuten.
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1: Und das an diesem Samstag mit Andreas Grunwald. Hallo zusammen und natürlich euch ein schönes Wochenende. Oh.

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0: So, Abendplanung steht. Seid ihr heute Abend auf einer Party eingeladen? Ja, wunderbar. Braucht ihr noch einen richtig guten Witz, den ihr dann da irgendwie in der Menge mal so ein bisschen platzieren könnt? Okay, dann nehmt nicht den hier.
1: Gute Witze, schlecht erzählt. Heute in der Kneipe.
2: Pass auf, kommt ein Elch in eine Bar und bestellt einen Whisky. Ne? Der Barkeeper gibt ihm einen, stellt hin und sagt, mach 20 Euro. Der Elch bezahlt das, trinkt aus. Da sagt der Barkeeper, wow, Sie sind der erste Elch in meiner Bar. Sagt der Elch, ja kein Wunder bei den Preisen.
3: Junge, hör mal. Ist das jetzt witzig oder was? Da musst du, immer bei mir in der Kneipe, musst du mit solchen Sprüchen nicht kommen, ja? Mhm. Hier läuft alles rund. Alles. Der Uwe, der rollt.
4: Der Rubel rollt, meinen Sie?
3: Nee, hier der Uwe, guck mal am Boden, da ist er. Der rollt. Okay. Uwe, ist gut jetzt, ne? Ich hol dir besser mal ein Taxi.
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1: Mit Lars Kosmehl, guten Tag. Ausländische Helfer sind zur Unterstützung bei den Sucharbeiten im Flutkatastrophengebiet in Nepal eingetroffen. Eine Rettungsmannschaft aus dem Nachbarland Indien sei vor Ort. Das sagte der nepalesische Außenminister Kanal in Kathmandu. Ein weiteres Team aus China werde bald erwartet. Nepals Regierung habe technische Unterstützung für die Such- und Rettungsarbeiten erbeten, sagte Kanal. Die Teams sollen bei der Suche nach Arbeitern helfen, die in Tunneln an Wasserkraftwerken entlang der von der Flut betroffenen Flüsse eingeschlossen sind. Bislang erreichten die Retter das Katastrophengebiet vor allem auf dem Landweg, weil das Gelände für Hubschraubereinsätze schwierig ist. Nach der Sturzflut im Himalaya ist die Zahl der Todesopfer allein in Nepal auf mehr als 600 gestiegen. Und jetzt weitere Meldungen in der Zusammenfassung. Bei einem russischen Drohnenangriff auf ein Munitionslager sind westlich der ukrainischen Hauptstadt Kiew mindestens 37 Menschen getötet worden. Wohnhäuser sowie ein Senioren- und Behindertenheim seien beschädigt worden, schrieb Präsident Zelensky bei Telegram. Nordrhein-Westfalen feiert seinen Landesgeburtstag an diesem Wochenende mit einem großen Bürgerfest. In der Innenstadt von Münster präsentieren sich viele Institutionen und Organisationen am sogenannten NRW-Tag. Am Vormittag eröffnete die stellvertretende Ministerpräsidentin Neubauer am Aasee zusammen mit Landtagspräsident Cooper und Münsters Oberbürgermeister Fuchs den Tag. Neubauer appellierte an die Besucher, sich für Meinungs- und Pressefreiheit, die Freiheit von Kunst und Kultur sowie gegen Diskriminierung und Rassismus einzusetzen. Bundesarbeitsministerin Baas hat die Sinnhaftigkeit der mit der Union vereinbarten Attestpflicht ab dem ersten Krankheitstag angezweifelt und Bedingungen für die Umsetzung gestellt. Sie werde die Vereinbarung nur umsetzen, wenn im Gegenzug Gesundheitsminister Linnemann weitere Regelungen vorlege, sagte sie den Zeitungen der Funke Mediengruppe. In Köln läuft gerade die Computerspielmesse Gamescom und die ist wohl auch interessant für den Auslandsgeheimdienst Deutschlands, den Bundesnachrichtendienst. Der will auf der Gamescom IT-Nachwuchs gewinnen. Die Behörde stellte an ihrem Messestand in Köln ein Upgrade eines Computerspiels vor, mit dem das Interesse an der Arbeit der Auslandsspione geweckt werden soll. Thomas Thunfeld über die Suche des Geheimdienstes.
2: BND-Legenden Operation Blackbox heißt das Spiel, bei dem die Gamer ein Datenpaket stehlen und in Sicherheit bringen müssen. Dabei müssen sie am Controller möglichst schnell Muster erkennen und reagieren. Entscheidend dabei höchste Konzentration. Gamer sind technikaffin und schlüpfen gerne in andere Rollen, so die Behörde. Und das macht sie für den BND interessant. Die Hoffnung, über das Spiel soll der Nachwuchs aus der Gaming-Szene Lust auf den BND-Job bekommen.
1: Und das waren die Nachrichten mit Lars Kosmehl.
3: Das Wetter.
4: Das ist ein kannst du rausgehen, kannst aber auch drin bleiben. Wetter. Wir haben mal Sonne, mal Wolken, mal kommt ein bisschen Regen runter, aber nicht allzu wild. Dazu bis 26 Grad. Und morgen bleibt es ähnlich mittelgut. Paar Wolken unterwegs, mal mehr, mal weniger. Ab und zu mal ein bisschen nass und das Ganze bei bis 24 Grad.
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4: Es ist leider richtig gut was los. Wir starten mit zwei Autobahnsperrungen. Erstmal die A2 Dortmund Richtung Hannover, die ist dicht zwischen Bad Eilsen und Rehren nach einem Unfall. Und die A43 Wuppertal Recklinghausen, da kommt ihr auch nicht durch. Auch da hat es einen Unfall gegeben. Da zwischen Bochum-Riemke und Herne-Eickel ist die Autobahn gesperrt. Staut sich auch an beiden Stellen sehr ordentlich. Also wenn ihr noch könnt, umfahren. Wenn nicht, haltet durch. Dann noch die Staus ab 17 Minuten Wartezeit. A3 Arnheim-Köln zwischen Oberhausen-Holten und Duisburg-Wedau. 5 Kilometer, 23 Minuten. A57 Köln-Krefeld zwischen Kreuz-Meerbusch und Krefeld-Oppum. 3 Kilometer, knappe 20 Minuten. Und A61 Koblenz-Mönchengladbach zwischen Rheinbach und Swisttal. 5 Kilometer, 17 Minuten. Gute Fahrt, kommt gut an.
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4: Sebastian Pulli hier am Samstag. Für die einen ist es ja das allerletzte Ferienwochenende nach 6 langen Wochen Freiheit, was ihnen da verzweifelt durch die Finger rinnt. Für die arbeitende Bevölkerung, oh, endlich wieder 2 Tage frei. Alles eine Frage der Perspektive. Zu welcher Gruppe ihr auch immer gehört, genießt es. Schönen Samstag.

0: morgens auf den Straßen wieder große Schulranzen unterwegs mit sehr kleinen Erstklässlern vorne dran.
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0: Da wackeln ja die i-Dötzchen dann das erste Mal vielleicht auch ganz alleine zur Schule. Und Josef Weiß von der Deutschen Verkehrswacht sagt, als Eltern den Weg am besten vorher mal prüfen.
2: Das Schulwegtraining beginnt mit der Wahl des sichersten und besten Schulwegs. Also die Eltern sollten sich die Situation genau angucken. Wo sind gefährliche Stellen? Kann ich die umgehen?
0: Heißt, große Kreuzungen oder gefährliche Einfahrten gerne meiden, auch wenn der Schulweg dann vielleicht ein bisschen länger wird. Außerdem, sofern das jetzt noch geht, auch den Weg mal üben.
2: Wir raten 5 bis 10 Übungsgänge. Wenn die Eltern das noch vor den Sommerferien üben können, morgens im Berufsverkehr, unter Realbedingungen ist es natürlich besonders gut, weil da sieht man, was wirklich los ist in der Schulumgebung morgen.
0: Ja gut, nächstes Jahr fangen wir dann vor den Sommerferien an, aber für ein paar Übungsgänge reicht es ja auch jetzt noch. Hier Musik, da kann der die Kleine dann sehr, sehr stolz zu das erste Mal allein raus in die Welt wandern. Jay-Z, Empire State of Mind hier bei uns im schönen Samstag.

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0: Das Wetter.
1: Ziemlich entspannt, mal Sonne, mal Wolken. Ab und zu kann auch mal was Regen runterkommen, hält sich aber in Grenzen. Dazu maximal 26 Grad. Morgen wird es dann noch mal eine Ecke wolkiger, auch ab und zu mal nass, aber nicht wild, meistens trocken. Dazu 2 Grad kühler bis 24 Grad.
0: NRW Verkehr.
1: Die A2 bleibt weiter gesperrt nach dem Unfall Dortmund Richtung Hannover zwischen Bad Alsen und Rehren. Da kommt ihr nicht durch und es staut sich über 8 Kilometer und 53 Minuten Wartezeit aktuell. Dann noch die Staus ab 20 Minuten, da haben wir die A3 Oberhausen-Köln, aktuell zwischen Oberhausen-Lierich und Duisburg-Wedau, 2 Kilometer, 20 Minuten. A43 Wuppertal-Recklinghausen war auch gesperrt, ist jetzt wieder frei, zwischen Bochum-Leer und Herne-Eickel, 4 Kilometer, noch 40 Minuten plus. Und A57 Köln-Krefeld zwischen Bovard und Krefeld-Oppum, 3 Kilometer, 25 Minuten, kommt gut durch.
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1: Sebastian Pulli hier. So, haben wir schon Mittag gemacht? Oder haben wir noch Kaffeekuchen vor uns vielleicht? Paar Teilchen besorgt? So oder so gleich. Aus der Kategorie Das Auge ist mit Hungry Eyes. Naja, Eric Carmen gibt's gleich. Erstmal Michael Schulte. Schönen Samstag.
2: Julia.

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0: Con Calma, schönen Samstag.
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0: Oh, hat's gerade geklingelt?
2: Leute, es das Festnetztelefon. Was? Wer ruft denn auf dem Festnetz an? Hä? Einfach auf dem Festnetz an. Festnetz!
0: Ja, das ist eine Gen Z-Influencerin, die wenig Verbindung fühlt zu diesem klingelnden Relikt. Und das geht aber den meisten von uns so, sagt eine aktuelle Umfrage vom Vergleichsportal Verifox. Nur noch 60% von uns telefonieren überhaupt jemals mit dem Festnetz. Habt ihr auch Reporter Stefan Rijek gesagt.
3: Wir haben eins, wir benutzen es aber fast kaum noch.
4: Wann habt ihr das letzte Mal Festnetz telefoniert?
5: Vor 4 Jahren? 5 Jahren?
6: Ja, bei mir auch 15 Jahre.
7: Ja. Gibt so 1-2 Leute, die uns ab und zu noch anrufen auf Festnetz. Alter Ü60.
3: Wenn unsere Eltern anrufen.
4: Woran denken Sie so als erstes beim Thema Festnetztelefon?
3: Dass ich mich nicht bewegen kann beim Telefon. Und eine Leitung nur, genau, Eltern nerven dann, hör auf zu telefonieren.
8: Ich sehe mich dann noch so im Flur stehen mit dem Kabel am Hörer dran und man konnte sich nicht setzen und war halt unbequem.
9: 20 Pfennig pro Einheit.
0: Und wenn Leute super viele Nullen in ihrer Nummer hatten, dann musste man die Wählscheibe immer so komplett einmal ganz rumdrehen und war dann schon direkt wütend, wenn die überhaupt erst abnahmen. Ja, ja, die mittelgute alte Zeit. Good old days jetzt, schönen Samstag.
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1: Mit Lars Kosmehl. Guten Tag. Die Bundesregierung sieht einem Medienbericht zufolge Russland hinter dem Drohnenvorfall in Leipzig. Berlin plane in den kommenden Tagen, Moskau offiziell für den versuchten Sprengstoff-Drohnenanschlag von Anfang August verantwortlich zu machen. Das berichten die Welt am Sonntag und das Portal Politico unter Verweis auf drei mit dem Vorgang vertraute Personen. Demnach sollen zeitgleich umfangreiche Maßnahmen angekündigt werden. Den Berichten zufolge geht es um eine Kombination von direkten Maßnahmen Deutschlands und neuer EU-Sanktionen. Daher sei die Ankündigung parallel zum EU-Außenministertreffen in Irland am Dienstag geplant. Bundeskanzler Merz könnte die Entscheidung aber auch vorziehen, heißt es. Am Abend des 4. August war am Flughafen Leipzig eine mit Sprengstoff beladene Drohne entdeckt worden. In ihrer Nähe befanden sich mehrere ukrainische Frachtflugzeuge. Jetzt weitere Meldungen in der Zusammenfassung. Die Zahl der Toten nach der verheerenden Flutkatastrophe im Himalaya ist auf mehr als 670 Menschen gestiegen. Außerdem werden nach Angaben der Behörden in Nepal und China rund 2500 Menschen vermisst, darunter hunderte Ausländer. Der iranische Präsident Pezeshkian hat eingeräumt, dass die US-Sanktionen gegen sein Land der Wirtschaft schadeten. Der Iran befinde sich in einer Kriegssituation und man müsse diese Kriegsbedingungen akzeptieren. Der Präsident sagte, die Exporte und Importe des Iran seien in den vergangenen Monaten um 25-35% zurückgegangen. Im westafrikanischen Niger haben aufständische Soldaten nach Angaben aus Sicherheitskreisen den Präsidentenpalast in der Hauptstadt angegriffen. Die Präsidialgarde habe den Angriff in der Hauptstadt Niamey zurückgeschlagen, hieß es. Die Militärregierung erklärte, sie bringe die Lage schrittweise wieder unter Kontrolle. Nach dem 5:1-Sieg der Bayern im Auftaktspiel gegen den VfB Stuttgart gestern Abend wird heute der erste Spieltag der Fußball-Bundesliga fortgesetzt. Insgesamt stehen 6 Spiele auf dem Programm, 5 davon sind mit NRW-Beteiligung. Thomas Thunfeld hat die Einzelheiten.
2: Neuling SV Elversberg hat mit Bayer Leverkusen gleich eine knackige Aufgabe zum Saisonauftakt zu lösen. Immerhin aber zu Hause. Mitaufsteiger Paderborn muss nach Mainz, auch nicht gerade leicht. Vizemeister Borussia Dortmund ist im Heimspiel gegen den HSV klarer Favorit. Ähnlich wie Champions-League-Teilnehmer RB Leipzig gegen Gladbach. Die Borussia gilt allerdings für einige Experten als möglicher Überraschungskandidat. Eher offen sein dürften die Spiele Union Berlin-Frankfurt und Köln gegen Hoffenheim.
1: Und das waren die Nachrichten mit Lars Kosmehl.
3: Das Wetter.
4: Ist Wetter aus dem Mittelfeld, mal Sonne, mal Wolken, ab und zu mal ein bisschen Regen drin, hält sich aber in Grenzen. Maximal 26 Grad heute und morgen wird es dann erstmal noch eine Ecke wolkiger, meistens trocken, aber ab und zu kommt auch dann mal ein bisschen Regen runter. Ist aber nicht wild, bei bis 24 Grad.
0: NRW Verkehr.
4: Die A2 bleibt weiter gesperrt, es hat einen LKW-Unfall gegeben, da kommt ihr aktuell nicht durch. Und zwar ist es die A2 Dortmund-Hannover zwischen Bad Alsen und Rehren. Dann haben wir noch die Staus ab 10 Minuten Wartezeit. Fangen wir an auf der A3 Oberhausen-Köln. Aktuell zwischen Oberhausen-Lierich und Duisburg-Wedau 1 Kilometer 10 Minuten. A33 Bielefeld-Osnabrück zwischen Borkloh-Kloster-Ösede und Kreuz-Osnabrück-Süd 2 Kilometer 22 Minuten. Und A45 Hagen-Dortmund zwischen Kreuzhagen und Dortmund-Süd 7 Kilometer ist eine Viertelstunde obendrauf. Gute Fahrt, kommt gut durch.
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4: Sebastian Pulli hier und gleich gibt's die Kings of Leon mit Sex on Fire. Da geht's, glaube ich, drum, dass die Syphilis wieder zurück ist. Aber erstmal Tom Walker, Glockenbach, Home. Schönen Nachmittag. 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

0: Und auch aktuell läuft sie weiter, die größte Videospielemesse der Welt, mitten im Herzen von NRW in Köln.
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0: Heute und morgen noch Gamescom und Kollege Dominik Becker fragt da auch mal so die Gamer-Klischees ab. Und manchmal bestätigen die sich.
2: Hast du mal ein Date mit einer Frau abgesagt, weil du lieber zocken spielen wolltest?
3: Ja.
2: Nicht dein Ernst.
3: Ehrlich. Haben wir die Jungs verabredet abends zum Zocken? Dann hatte ich da mehr Bock drauf.
2: Was hat die Frau gesagt?
3: Ja, war nicht so begeistert, ne?
4: Also ich muss gestehen, ich kann es halt schon verstehen, weil ich würde wahrscheinlich genau dasselbe tun.
2: Wurdest du so schon mal versetzt?
5: Ja, der Herr hat mich hier schon mal versetzt fürs Zocken, ja.
2: Lächelt man das weg oder ist man da sauer?
5: Sowohl als auch, ja. Ich finde es auch ein bisschen unattraktiv.
0: Oh, unattraktiv, das ist natürlich ein sehr mächtiger Hebel, die Aussage, ne? Die Schweinchen in Minecraft, die würden sowas niemals behaupten. So, jetzt für alle, die noch speichern müssen, Save Tonight. Eagle Eye Cherry. Schönen Samstag euch, viel Spaß noch auf der Gamescom.

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0: Das Wetter.
1: Kann jetzt öfter mal nass werden. In der zweiten Tageshälfte wird auch eine Ecke kühler. Wir landen so über den Abend und die Nacht Richtung 18, 19 Grad. Morgen dann auch wieder eher wolkig, ab und zu mal nass, aber auch nicht allzu wild. Und wieder wärmer bis 24 Grad maximal.
0: NRW Verkehr.
1: Die Staus ab einer Viertelstunde Wartezeit. Achtung, die A52 ist aktuell gesperrt. Düsseldorf Richtung Mönchengladbach zwischen Karst-Nord und Schiefbahn wegen eines brennenden Autos. Und es staut sich da über 3 Kilometer. Das sind 40 Minuten plus. Dann haben wir die A1 Osnabrück Richtung Münster. Da zwischen Kreuz-Lotte-Osnabrück und Münster-Nord. 12 Kilometer Stau, eine Viertelstunde. Und A45 Hagen Richtung Dortmund zwischen Kreuzhagen und Dortmund-Süd. 9 Kilometer, 22 Minuten. Haltet durch, kommt gut an.
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1: Sebastian Pulli hier und jetzt im Spätsommer kommen die Kollegen ja so langsam wieder rein zu uns, ne? Die Spinnen. Ein Bekannter hat jetzt erzählt, er wäre wohl tatsächlich im eigenen Haus von einer Nosferatu-Spinne gebissen worden. Sie hätte wohl in seinem Duschhandtuch gesessen und als er sich dann mit ihr praktisch abgeschrubbt hat, da hat sie dann wohl zugebissen. Falls wer fragt, er hat sich nicht in Spider-Man verwandelt. Noch nicht. Jetzt für alle Nosferatu-Spinnen, die schon ungeduldig vor unseren Türen sitzen. Right here waiting.

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0: Katy Perry mit einem der, ich zitiere hier mal Google, schätzungsweise 40 Enkel von Bob Marley, Skip Marley.
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0: Falls ihr noch was Schönes sucht, um die Ferien ausklingen zu lassen, morgen Abend, es ist ja aktuell großer 80. NRW-Geburtstag in Münster, wird gefeiert übers ganze Wochenende und morgen Abend gibt's da eben in dem Rahmen das große XXL Comedy Camp. Ab Herbst dann auch wieder regelmäßig unterwegs in NRW, da läuft dann die Tour, auch mit ihr hier.
2: Stell dich in einem Satz vor, aber bitte so, als würdest du dich auf einer Dating-App beschreiben.
3: Hallo, mein Name ist Ingrid Kühne, ich bin Humorbeauftragte von Niederrhein und mich mit einem Satz zu beschreiben ist ganz einfach. Help me kennen. Und du wirst denken, was hab ich all die Jahre bloß ohne dich gemacht?
2: Welcher Comedy-Kollege hat das Potenzial zum Dschungelkönig?
3: Thorsten. Thorsten wird sie alle mit seiner stoischen Ruhe verrückt machen. Thorsten Schreiter, Dschungelkönig. Hör mal, hundertprozentig.
2: Deine ersten Bühnenauftritte in nur einem Wort.
3: Prägend.
2: Was sollten wir auf gar keinen Fall über dich erzählen?
3: Alles. Ihr dürft alles über mich erzählen. Weiß sowieso jeder alles. Gibt keine Geheimnisse von mir, glaube ich.
2: Beende den Satz. Wer sich kein Ticket fürs Comedy-Camp holt?
3: Ja, selber schuld. Wer nicht kommt, hat frei. Und ich sage immer so, wer Spaß am Lachen und Spaß an der Gesellschaft hatte und einen richtig geilen Abend haben will, ja, der hat sowieso schon

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1: Ich bin Babette Büchner. Die Rettungsteams in Nepal und China kämpfen sich weiter durch das Katastrophengebiet. Die Zahl der Toten ist inzwischen auf mehr als 600 gestiegen. Mehr als 2500 Menschen gelten weiterhin als vermisst. In Nepal sind inzwischen auch ausländische Helfer eingetroffen.
2: Das Ausmaß der Katastrophe ist weiter noch schwer abzuschätzen. Am Beispiel des nepalesischen Orts Devigat in der an Tibet grenzenden Provinz Bagmati zeigt sich jedoch überdeutlich die tiefe Spur der Verwüstung. Der größte Teil des Orts versinkt in einem Meer aus grauem Schlamm und Trümmerteilen. Fast sämtliche Häuser des Orts, wo früher bis zu 1500 Menschen wohnten, sind jetzt praktisch unbewohnbar. Aus Nepal, Dirk Gotthoff.
1: Kommt die Pflicht zur Krankschreibung ab dem ersten Tag? Bundesarbeitsministerin Bärbel Baas zweifelt jetzt an den Koalitionsplänen. Sie sagte den Funke-Medien, sie sei zwar koalitionstreu, aber man solle sich schon noch mal fragen, ob das sinnvoll sei.
3: Der Pflicht zur Krankschreibung ab dem ersten Tag habe die SPD nur zähneknirschend zugestimmt, obwohl die Partei sie inhaltlich für falsch hält, sagte Baas. In der Union gibt es jedoch keine Bereitschaft, das Thema noch einmal neu zu verhandeln. Dazu habe die Koalition eine Vereinbarung getroffen, die nun flexibel und praxistauglich gestaltet werden müsse, heißt es aus der CDU-CSU-Fraktion. Dauerkakophonie bringe weder das Land noch die Koalition nach vorne, sagte etwa der Chef des CDU-Arbeitnehmerflügels Radke dem Kölner Stadtanzeiger. Aus Berlin Dirk Zeitler.
1: Bei einem russischen Drohnenangriff auf ein Munitionslager gestern Abend sind in der Nähe der ukrainischen Hauptstadt Kiew mindestens 37 Menschen getötet worden. Es gibt außerdem viele Verletzte. Fast 400 Menschen wurden aus dem Umfeld des Unglücksorts evakuiert. Eigentlich soll in der Nähe von Wohngebieten keine Munition gelagert werden. Deshalb ermittelt nun die Staatsanwaltschaft. Und zum Fußball. In einer packenden Zweitligapartie hat Wolfsburg seinen zweiten Auswärtssieg gefeiert. Gegen Karlsruhe stand es am Ende 5:2. Den ersten Sieg in der neuen Saison gab es für Greuther Fürth mit einem 4:3 gegen Energie Cottbus. Und einen Befreiungsschlag hat auch Heidenheim geschafft. Die Mannschaft besiegte Dynamo Dresden mit 5:3. Und das waren die Nachrichten mit Babette Büchner.
4: Das Wetter.
5: Das ist ein kannst du rausgehen, kannst aber auch drin bleiben. Wetter, wir haben mal Sonne, mal Wolken, mal kommt ein bisschen Regen runter, aber nicht allzu wild. Dazu bis 26 Grad. Und morgen bleibt's ähnlich mittelgut. Paar Wolken unterwegs, mal mehr, mal weniger. Ab und zu mal ein bisschen nass und das Ganze bei bis 24 Grad.
6: NRW Verkehr.
5: Gut was los an diesem letzten Ferienwochenende. Einmal die Staus ab 9 Minuten Wartezeit. A1 Osnabrück-Münster zwischen Kreuz Lotte Osnabrück und Münster Nord. 9 Kilometer, 9 Minuten. A4 Olpe-Köln zwischen Gummersbach und Bielstein, 2 Kilometer, auch da 9 Minuten. A45 Hagen-Dortmund zwischen Kreuzhagen und Dortmund Süd, 6 Kilometer, eine Viertelstunde. Und A52 Düsseldorf-Mönchengladbach zwischen Karst-Nord und Schiefbahn, 3 Kilometer, Stau, eine knappe halbe Stunde mehr. Kommt gut durch.
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5: Sebastian Pulli hier am letzten Ferienwochenende. Vielleicht doch noch mal schnell den Turnister auf das klassische vergessene Pausenbrot überprüfen, was da jetzt seit 6 Wochen drin liegt. Das hat sich inzwischen vielleicht so weit entwickelt, das muss nächste Woche selber eingeschult werden. Genießt die letzten 2 Tage. Schönes Wochenende euch mit Malik Harris.

0: hat wahrscheinlich zu dem Zeitpunkt ein bisschen einen ähnlichen Wert gehabt wie das erste Auto. Wir können uns doch wahrscheinlich alle noch erinnern an unseren allerersten Tornister.
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0: Die werden wieder präsentiert nächste Woche von hoffentlich stolzen Schulkindern. Wir haben uns mal den Tornistermarkt angeguckt und da hat sich inzwischen sehr viel getan seit, weiß ich nicht, den großen Amigo gegen Scout-Kriegen der frühen 90er Jahre. Peter Emich kennt sich aus, der hat einen Schulranzenladen und einen TikTok-Account dazu mit 20.000 Followern.
2: Es gibt nicht mehr so die festen Bilder, wie es vielleicht früher war, sondern es gibt jetzt Grundfarben, Grundmuster und die Kinder können sich das dann über die 4 Jahre individualisieren. Also es gibt Kletzbilder oder es gibt Magnete, die man drauf machen kann. Wenn der Dino dann nicht mehr gefällt, sondern irgendwann die Prinzessin oder der Schmetterling, kann man das genauso individualisieren, wie man das möchte.
0: Auch der Dino gefällt doch auch noch mit Ü40. Ist noch mehr beim modularen Tornister.
2: Da ist dann ein gefülltes Federmäppchen schon mit Stiften drin, ein Tourenbeutel und dann eben noch dieses Motivpaar, sei es aus Klettbildern oder Magneten.
0: Es klingt fantastisch, kostet aber auch leider stolze 280 Euro, so ein modularer Tornister. Dafür muss dann am Ende aber auch ein 1er-Abi drin sein, mindestens. Schönen Schulstart nächste Woche. Erstmal schönes Wochenende.

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0: Das Wetter.
1: Ziemlich entspannt, mal Sonne, mal Wolken. Ab und zu kann auch mal was Regen runterkommen, hält sich aber in Grenzen. Dazu maximal 26 Grad. Morgen wird es dann noch mal eine Ecke wolkiger, auch ab und zu mal nass, aber nicht wild, meistens trocken. Dazu 2 Grad kühler bis 24 Grad.
0: NRW Verkehr.
1: Knubbeliger Samstag, einmal die Staus ab 10 Minuten Wartezeit. A3 Oberhausen-Köln zwischen Oberhausen-Lierich und Duisburg-Wedau, 1 Kilometer 10 Minuten. A4 Olpe Richtung Köln zwischen Gummersbach und Bielstein, 2 Kilometer, auch da 10 Minuten. A45 Hagen Richtung Dortmund zwischen Kreuzhagen und Dortmund-Süd, 8 Kilometer sind 17 Minuten. Und die A52 haben wir noch Düsseldorf-München-Gladbach zwischen Karst-Nord und Schiefbahn, 3 Kilometer, da steht ihr 33 Minuten. Haltet durch, kommt gut an.
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1: Sebastian Pulli hier und jetzt haben wir eine Hip-Hop-Gruppe aus Finnland. Hip-Hop aus Finnland klingt ähnlich passend wie Death Metal von Sylt, aber funktioniert sehr, sehr gut. Und die 90er-Fraktion, die wird es vermutlich sehr, sehr freuen. Das sind die

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1: Ich bin Babette Büchner. In Nepal sind ausländische Helfer zur Unterstützung bei den Sucharbeiten im Flutkatastrophengebiet eingetroffen. Gelandet sei schon eine Rettungsmannschaft aus Indien, hieß es aus dem Außenministerium. Ein weiteres Team aus China werde bald erwartet. Die Zahl der Toten ist inzwischen auf mehr als 600 gestiegen. Mehr als 2500 Menschen gelten weiterhin als vermisst. Bundesarbeitsministerin Bärbel Baas zweifelt offen an der von der Koalition geplanten Pflicht zur Krankschreibung ab dem ersten Tag. In einem Interview mit den Funke-Medien warnte sie, dass es bei einem leichten Infekt durch die Neuregelung eine ganze Woche Krankschreibung geben könnte.
2: Der Pflicht zur Krankschreibung ab dem ersten Tag habe die SPD nur zähneknirschend zugestimmt, obwohl die Partei sie inhaltlich für falsch hält, sagte Baas. In der Union gibt es jedoch keine Bereitschaft, das Thema noch einmal neu zu verhandeln. Dazu habe die Koalition eine Vereinbarung getroffen, die nun flexibel und praxistauglich gestaltet werden müsse, heißt es aus der CDU-CSU-Fraktion. Dauerkakophonie bringe weder das Land noch die Koalition nach vorne, sagte etwa der Chef des CDU-Arbeitnehmerflügels Radke dem Kölner Stadtanzeiger. Aus Berlin Dirk Zeitler.
1: Norwegen trauert. Auch am Tag nach dem Tod von König Harald V. ist auf den Straßen der Hauptstadt Oslo eine bedrückende Atmosphäre zu spüren. Mit dem Tod seines Vaters wurde dessen Sohn Håkon zum König. Jetzt folgt die erste öffentliche Rede des neuen Monarchen.
3: Am Abend überträgt das norwegische Fernsehen die Rede von König Håkon VIII. Dabei soll es vor allem um seinen Vater gehen. Eine solche Ansprache hatte auch König Harald nach dem Tod seines Vaters gehalten. Für Håkon eine schwierige Aufgabe. Trotz der eigenen Trauer wartet viel Arbeit auf den neuen Monarchen. Währenddessen strömten den ganzen Tag über Menschen mit Blumen in den Händen zum Schlossplatz. Hier wird gerade deutlich, wie sehr Harald seinem Volk am Herzen lag. Aus Oslo, Julia Weschenbach.
1: Und zum Sport. In der zweiten Fußball-Bundesliga hat Wolfsburg seinen zweiten Saisonsieg gefeiert. Gegen Karlsruhe stand es am Ende 5:2. Den ersten Sieg in der neuen Saison gab es für Greuther Fürth mit einem 4:3 gegen Energie Cottbus. Und einen Befreiungsschlag hat auch Heidenheim geschafft. Die Mannschaft besiegte Dynamo Dresden mit 5:3. Und das waren die Nachrichten mit Babette Büchner.
4: Das Wetter.
5: Ist Wetter aus dem Mittelfeld, mal Sonne, mal Wolken, ab und zu mal ein bisschen Regen drin, hält sich aber in Grenzen. Maximal 26 Grad heute und morgen wird es dann erstmal noch eine Ecke wolkiger, meistens trocken, aber ab und zu kommt auch dann mal ein bisschen Regen runter. Ist aber nicht wild, bei bis 24 Grad.
4: NRW Verkehr.
5: Relativ voller Samstag, einmal die Staus ab 11 Minuten. A3 Frankfurt-Köln zwischen Siebengebirge und Kreuzborn-Siegburg, 5 Kilometer, 11 Minuten. A3 Arnheim-Köln zwischen Oberhausen-Holten und Duisburg-Wedau, 4 Kilometer, ist eine Viertelstunde obendrauf. A45 Hagen-Dortmund zwischen Kreuzhagen und Dortmund-Süd sind 7 Kilometer, 13 Minuten. Und A59 Duisburg-Dienstlaken, da haben wir zwischen Duisburg-Warnheimer Ort und Meiderich 5 Kilometer, sind 20 Minuten obendrauf. Eine gute Fahrt.
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5: Sebastian Pulli hier. So, was machen wir mit dem letzten Ferienwochenende? Liegen zum Beispiel würde ich vorschlagen. Ist immer ganz hervorragend. Wir hätten auch noch einen guten Streaming-Tipp dafür, den ihr beim Liegen gucken könnt. Da wird's noch besser. Gibt's gleich hier in dieser halben Stunde. Bis dahin auch weiter gerne wenig bewegen. Zu den Ex-Ambassadors zum Beispiel. Schönen Nachmittag euch. Macht euch noch einen schönen Samstag.

0: So, machen wir Sofa heute Abend. Einen guten Film dazu hätten wir.
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0: Und zwar ganz neu auf Netflix, heißt Der Kinderflüsterer.
2: Wenn er dein Fenster offen weiß, wird er klopfen dran ganz leis. Denn jedes Kind, das einsam ist, das holt der Flüsterer gewiss.
0: Filmexperte Jörg Albrecht, also es wird offenbar unheimlich.
3: Ja, klingt gruselig, der Kinderreim. Wie aus einem Märchen. Allerdings erwartet dich bei Der Kinderflüsterer kein Horrorfilm, sondern ein Thriller über einen Serienkiller. Vorlage ist ein Roman des britischen Krimi-Autors Alex North.
4: Erst am Leben, das ist das Wichtigste.
2: Ja, aber wie lange noch?
3: Das fragt sich Tom, der völlig verzweifelt ist, nachdem sein kleiner Sohn Jake spurlos verschwunden ist. Obwohl Tom vor vielen Jahren mit seinem Vater Pete gebrochen hat, nimmt er jetzt Kontakt zu ihm auf. Denn Pete war früher nicht nur Polizist, er hat damals auch einen Kindermörder zur Strecke gebracht. Und dessen Verbrechen weisen erschreckende Parallelen zu Jakes Verschwinden auf.
4: Das war vor 30 Jahren. Er sitzt lebenslänglich.
2: Aber wie? Kann er dann wieder morden?
3: Sieht also so aus, als ob es einen Nachahmungstäter gibt.
0: So, die Synchronstimme, ne, hier vom Ex-Polizisten haben wir wahrscheinlich alle erkannt. Das ist Robert De Niro.
3: So ist es. Mehr als 50 Jahre ist Christian Brückner jetzt schon De Niros deutsche Stimme. Beide sind auch gleich alt. Das heißt, De Niro ist gerade 83 geworden. Brückner wird es im Oktober. Jetzt in Der Kinderflüsterer spielt De Niro den Vater von Adam Scott, der gerade mit der schrägen Serie Severance Erfolge feiert.
5: Ich brauch dich, um meinen Jungen zu finden.
3: Richtig gut übrigens, dass man diesen Stoff nicht auf 6, 7, 8 Serienfolgen gestreckt hat, sondern das Ganze ein knapp 2-stündiger Spielfilm geworden ist. Der Kinderflüsterer ist ein solider, spannender Thriller.
0: Also Daumen hoch von unserem Filmexperten. Der Kinderflüsterer ist neu auf Netflix, wenn ihr sagt, ich möchte mein Kind am Montag einfach mit ein bisschen mehr Panik in die Schule schicken. Ganz viel Spaß.
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0: Das Wetter.
1: Kann jetzt öfter mal nass werden. In der zweiten Tageshälfte wird auch eine Ecke kühler. Wir landen so über den Abend und die Nacht Richtung 18, 19 Grad. Morgen dann auch wieder eher wolkig, ab und zu mal nass, aber auch nicht allzu wild. Und wieder wärmer bis 24 Grad maximal.
0: NRW Verkehr.
1: Nach wie vor relativ viel los auf den Straßen. Einmal die Staus ab 11 Minuten Wartezeit. A3 Köln-Oberhausen zwischen Kreuz-Ratingen-Ost und Duisburg-Wedau. 2 Kilometer 11 Minuten. A3 Arnheim-Köln zwischen Kreuz-Oberhausen und Duisburg-Wedau. Da haben wir 5 Kilometer 21 Minuten. Dann A45 Hagen-Dortmund zwischen Kreuzhagen und Westhofener-Kreuz. 5 Kilometer knappe Viertelstunde. Und A59 Duisburg-Dienstlaken zwischen Duisburg-Buchholz und Duisburg-Meiderich. 4 Kilometer, das sind 17 Minuten. Gute Fahrt, kommt gut durch.
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1: Sebastian Pulli hier. Wir arbeiten jetzt schon mal weg den Sonntagsgottesdienst. Wir haben immerhin eine Orgel da. Reicht vielleicht schon, um die Seele zu retten. Der Pastor ist so mittelseriös. Das ist David Guetta zusammen mit Jennifer Lopez.

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0: Köln, Weltstadt des Reggae. Röggelchen und Rastafari, Marihuana und Milovic.
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0: Ja, passt vielleicht beim ersten Eindruck eher mittelgut zusammen, Köln und Reggae. Aber daher kommt ja einer der größten europäischen Reggae-Musiker überhaupt. Und der hat jetzt ein ganz neues Album raus. Es geht natürlich um Gentleman.
2: Ich war so vor Beginn, als ich angefangen habe, an dem Album zu arbeiten, habe ich gemerkt, irgendwie war ich nicht so inspiriert oder motiviert. Ich habe gedacht, es schleicht sich jetzt so eine Wiederholung ein. Die Textzeile habe ich schon gesungen, die Melodie gab es auch schon mal. Und dann kam tatsächlich irgendwann der Gedanke, vielleicht hat sich es irgendwann mal ausgegentlemannt, ne, nach 30 Jahren. Es kann ja sein, dass man irgendwann nicht mehr in verrauchten Backstage-Räumen abhängen will und so. Also ich genieße dieses Performance-Ding noch total, unterwegs zu sein mit der Band und so. Aber neue Songs zu schreiben, das war auf einmal irgendwie eine komische Phase, die ich so noch nicht kannte.
0: Ja, kleine Flaute, aber die Inspiration ist dann wiedergekommen und das Endergebnis ist ein sehr frisches, heißt Gratitude, das Album, Dankbarkeit, und wir hören die erste Single. Zusammen mit einem anderen Kollegen, den wir kennen aus dem besten Mix.
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1: Ich bin Babit Büchner. Bundesarbeitsministerin Bärbel Baas zweifelt offen an der von der Koalition geplanten Pflicht zur Krankschreibung ab dem ersten Tag. Das kommt in der Union nicht gut an. Der Chef des CDU-Arbeitnehmerflügels Dennis Radke sagte dem Kölner Stadtanzeiger, was man gemeinsam entscheide, sollte man auch gemeinsam vertreten. In einem Interview mit den Funke-Medien hatte Baas davor gewarnt, dass es bei einem leichten Infekt durch die Neuregelung gleich eine Krankschreibung für eine ganze Woche geben könnte. Die islamistischen Taliban haben vorübergehend weiteres Personal nach Deutschland geschickt. Es soll dabei unterstützen, mehr Ausreisepflichtige nach Afghanistan abzuschieben.
2: Dafür müssen Dokumente ausgestellt werden, die die de facto Regierung anerkennt, heißt es dazu aus dem Auswärtigen Amt. Dafür müssten neben ausreichend Personal auch die technischen Voraussetzungen bestehen. Um diese zügig zu schaffen, ist jetzt kurzzeitig ein technisches Unterstützerteam eingereist. Kritiker etwa aus den Reihen der Grünen bemängeln, dass die Bundesregierung praktische Zugeständnisse macht, um Abschiebungen zu ermöglichen, obwohl sie die Taliban-Regierung nicht anerkennt. Aus Berlin, Dirk Zeitler.
1: Die Rettungsteams in Nepal und China kämpfen sich weiter durch das Katastrophengebiet. Die Zahl der Toten ist inzwischen auf mehr als 600 gestiegen. Mehr als 2500 Menschen gelten weiterhin als vermisst.
3: Das Ausmaß der Katastrophe ist weiter noch schwer abzuschätzen. Am Beispiel des nepalesischen Orts Devigat in der an Tibet grenzenden Provinz Bagmati zeigt sich jedoch überdeutlich die tiefe Spur der Verwüstung. Der größte Teil des Orts versinkt in einem Meer aus grauem Schlamm und Trümmerteilen. Fast sämtliche Häuser des Orts, wo früher bis zu 1500 Menschen wohnten, sind jetzt praktisch unbewohnbar. Einige Bewohner kommen von ihren Schutzunterkünften und versuchen, ihr Hab und Gut in ihren teils zerstörten Häusern zu retten. Aus Nepal, Dirk Gotthoff.
1: Und zum Sport. Neuling Elversberg hat einen furiosen Start in die erste Fußball-Bundesliga hingelegt. Die Mannschaft gewann gleich zum Auftakt mit 3:2 gegen Bayer Leverkusen. Außerdem spielten Leipzig, Mönchengladbach 3:0, Mainz, Paderborn 0:0, Union Berlin, Frankfurt 3:3 und Köln, Hoffenheim 3:2. Und das waren die Nachrichten mit Babette Büchner.
4: Das Wetter.
5: Wir gehen mit Temperaturen um die 20 Grad in den Samstagabend. Dazu viele Wolken, manchmal Regen und teils kräftiger Wind. So bleibt es auch in der Nacht. Dann gehen die Werte runter auf 15 Grad. Morgen geht es mit vielen Wolken los. Die lockern im Laufe des Tages aber auf. Regen gibt es nur ganz selten und kurz. Dazu 21 bis 24 Grad. Montag kommen aber die nächsten Regen- und Gewitterschauer, teilweise auch mit Sturmböen.
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5: Und hier kommen die Staus mit den längsten Wartezeiten. A3 Oberhausen Richtung Köln zwischen Oberhausen-Lieb und Duisburg-Wedau 2 Kilometer Stau, macht ein Plus von 12 Minuten. A33 Bielefeld-Osnabrück zwischen Künsebeck und Halle-Westfalen 1 Kilometer Stau, 40 Minuten Zeitverlust. Auf der A40 Dortmund-Essen, da dauert es zwischen dem Kreuz Bochum und dem Dreieck Bochum-West 12 Minuten länger. Es gibt einen 5 Kilometer Stau. Und A45 Hagen-Dortmund zwischen Kreuz Hagen und Westhofener Kreuz 4 Kilometer Stau, ein Plus von 11 Minuten.
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5: Kennt ihr eine Twin-Single? Also eine Zwillings-Single? Nee? Pech gehabt. Nee, Quatsch. Ich lasse euch nicht dumm sterben. Katy Perry hat neue Musik. Und das ist eben so eine Twin-Single. Das ist quasi Teil 2 von ihrem Hit Band Aid. Die gehören wie so Zwillinge irgendwie zusammen. Und wir hören gleich rein um 17:45. Patrick Rickert hier. Schönes Wochenende euch.

Das ist Nostalgie aus den 90ern von La Bouche. Sweet Dreams. Und wenn ich den neuen Song von Katy Perry mit einem Wort beschreiben müsste, würde ich auch sagen Nostalgie. Der Sound erinnert nämlich sehr an Katy Perrys legendäre Hits der 2010er.

0: thematisch an ihre letzte Single an. Das war ja Band Aids. Da ging es noch um den Herzschmerz einer zerbrechenden Beziehung. Und jetzt gibt's eben sozusagen Teil 2, Watch It Burn. Da hat Katy Perry sich davon gelöst und sich stattdessen für die Liebe am Leben und an sich selbst entschieden.
1: I wrote 2 songs, Band Aids and Watch It Burn. And I was terrified of putting Watch It Burn out. I was a little scared of putting Band Aids out because they're so honest and they really tell a lot about my story. And I was like, I'm never putting this out. And cut to now, I'm putting it out.
0: Also sie hat 2 Songs geschrieben, Band Aids und Watch It Burn, und dachte, sie würde die Songs niemals veröffentlichen, weil sie einfach so viel von ihr preisgeben. Umso glücklicher sind wir natürlich, dass sie doch beide Songs rausgebracht hat. Und den neuen, den spielen wir jetzt. Watch It Burn von Katy Perry.
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0: Das Wetter.
1: Die Abendstunden bleiben bewölkt, manchmal verregnet und teilweise sehr windig. Erst mitten in der Nacht zieht der Regen ab, dazu 18 bis 15 Grad. Morgen startet der Tag erstmal bewölkt, aber je später der Sonntag, desto schöner wird er, auch mal mit Sonne und nur selten mit kurzen Regenschauern. Das Ganze bei 21 bis 24 Grad. Montag dann wieder mehr Regen, teilweise Gewitter und Sturmböen.
0: NRW Verkehr.
1: Und hier kommen die längeren Meldungen. A3 Arnheim-Köln zwischen Kreuz Oberhausen und Kreuz Oberhausen-West. 3 Kilometer Stau, macht 6 Minuten on top. A3 Oberhausen-Köln zwischen Oberhausen-Lierich und Duisburg-Wedau. 1 Kilometer Stau, da dauert es 7 Minuten länger. A33 Bielefeld-Osnabrück. Zwischen Künsebeck und Halle-Westfalen gibt es zwar nur 1 Kilometer Stau, ihr verliert dort aber eine Dreiviertelstunde. Dann die A44 Aachen-Mönchengladbach zwischen Aldenhofen und Jülich-West. 10 Minuten Zeitverlust. Und A59 Duisburg Richtung Dienstlaken zwischen Duisburg-Zentrum und Meiderich 2 Kilometer Stau, macht on top 7 Minuten.
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1: Ja, ich weiß, wir sind im Jahr 2026, aber kennt ihr noch MySpace? Da haben in den 2000ern viele Musikerinnen und Musiker ihre Songs hochgeladen, um ja bekannt zu werden. Und eine der ersten, die es dank des Internets und dank MySpace geschafft hat, war Adele. Ein Label entdeckte sie da und zack, Plattenvertrag und berühmt. Und hier kommt Adele mit Someone Like You. Ich bin Patrick Rickert. Ich wünsche uns ein schönes Wochenende. Ah.

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0: Das ist mal ein fantastisches Wochenende zum Mountainbiken. Ja, schön durch den Matsch fahren, toll. Also da ist nichts mit entspannter Radtour an diesem Wochenende, glaube ich. Aber trotzdem, wenn man auch bei dem Wetter fährt, man freut sich ja immer, wenn es bergab geht. Ne? Wenn es nicht gerade so krass ist wie beim Downhill-Mountainbike.
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2: Wer Downhill-Mountainbike fährt, braucht eigentlich keinen Helm. Ja, wenn du das machst, hast du ja schon den maximalen Nagel im Kopf. Wie schlimm soll's denn noch werden? Durch den Wald kacheln, über Felsen springen und dann mit bis zu 80 Stuckis Bäumen ausweichen. Da bist du bekloppt, aber fully. Ja. Kleiner Mountainbiker-Witz. Ich glaube, selbst mit einem wilden Bären in die Badewanne steigen ist ungefährlicher. Vor allem, früher haben Downhill ja nur so 20-Jährige gemacht, die es nicht besser wussten. Die Alten waren raus, weil für Downhill musste ja erstmal Uphill kommen. Aber dank elektrischer Trampelhilfe trittst du eine steile Schotterpiste mit 25 Sachen und einem Lächeln auf den Lippen hoch. Gut, Knochen brechen kannst du dir meistens eh nicht mehr, weil viele sind ja schon Titanersatzteile. Aber ich sage ehrlich, mir ist das alles zu wild. Wenn Downhill, dann nur mit dem Liegefahrrad. Ist bequemer. Auch der Abtransport ist leichter, wenn sich mal wieder das Schlüsselbein verabschiedet. Also immer dran denken, runter kommen sie alle. Aber mein Tipp, aufhören, bevor was passiert. Wer sein Rad liebt, der schiebt.
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1: Ich bin Babette Büchner. Noch immer ist unklar, wer hinter der Sprengstoffdrohne am Flughafen Leipzig-Halle steckt. Die Welt am Sonntag und das Portal Politico berichten jedoch, dass die Bundesregierung bald Russland dafür offiziell verantwortlich machen will. Darauf angesprochen sagte ein Regierungssprecher, man beteilige sich nicht an Spekulationen. Bundeskanzler Friedrich Merz hatte zuletzt in einem TV-Interview angekündigt, dass es bald eine Reaktion auf den Vorfall in Leipzig geben werde. Bundesarbeitsministerin Bärbel Baas zweifelt offen an der von der Koalition geplanten Pflicht zur Krankschreibung ab dem ersten Tag. In einem Interview mit den Funke-Medien warnte sie, dass es bei einem leichten Infekt durch die Neuregelung eine ganze Woche Krankschreibung geben könnte.
2: Der Pflicht zur Krankschreibung ab dem ersten Tag habe die SPD nur zähneknirschend zugestimmt, obwohl die Partei sie inhaltlich für falsch hält, sagte Baas. In der Union gibt es jedoch keine Bereitschaft, das Thema noch einmal neu zu verhandeln. Dazu habe die Koalition eine Vereinbarung getroffen, die nun flexibel und praxistauglich gestaltet werden müsse, heißt es aus der CDU-CSU-Fraktion. Aus Berlin, Dirk Zeitler.
1: Norwegen trauert. Auch am Tag nach dem Tod von König Harald V. ist auf den Straßen der Hauptstadt Oslo eine bedrückende Atmosphäre zu spüren. Mit dem Tod seines Vaters wurde dessen Sohn Håkon zum König. Jetzt folgt die erste öffentliche Rede des neuen Monarchen.
3: Am Abend überträgt das norwegische Fernsehen die Rede von König Håkon VIII. Dabei soll es vor allem um seinen Vater gehen. Eine solche Ansprache hatte auch König Harald nach dem Tod seines Vaters gehalten. Für Håkon eine schwierige Aufgabe. Trotz der eigenen Trauer wartet viel Arbeit auf den neuen Monarchen. Währenddessen strömten den ganzen Tag über Menschen mit Blumen in den Händen zum Schlossplatz. Hier wird gerade deutlich, wie sehr Harald seinem Volk am Herzen lag. Aus Oslo, Julia Weschenbach.
1: Und zum Sport. Neuling Elversberg hat einen furiosen Start in die erste Fußball-Bundesliga hingelegt. Die Mannschaft gewann gleich zum Auftakt mit 3:2 gegen Bayer Leverkusen. Außerdem spielten Leipzig, Mönchengladbach 3:0, Mainz-Paderborn 0:0, Union Berlin, Frankfurt 3:3 und Köln-Hoffenheim 3:2. Und das waren die Nachrichten mit Babette Büchner.
4: Das Wetter.
5: Heute Abend und heute Nacht gibt es immer wieder Regen, teilweise auch kräftige Sturmböen bei 18 bis 15 Grad. Der Sonntag wird aber schöner, die Wolken verziehen sich im Laufe des Tages, es bleibt meistens trocken, wenn was runterkommt, dann nicht viel, bei 21 bis 24 Grad. Der Montag ist dann aber wieder meistens bewölkt, verregnet und Gewitter ziehen auf und der nächste kräftige Wind ist auch im Anmarsch.
0: NRW Verkehr.
5: Und hier kommen die Staus mit mindestens 5 Minuten Wartezeit. A3 Oberhausen-Köln zwischen Oberhausen-Lierich und Duisburg-Wedau, 1 Kilometer Stau, 10 Minuten on top. A33 Bielefeld-Osnabrück zwischen Künsebeck und Halle-Westfalen, 1 Kilometer Stau, da dauert es aber eine Viertelstunde länger. A44 Aachen-Mönchengladbach zwischen Alsdorf und Jülich-West, 1 Kilometer Stau plus 10 Minuten. Dann die 52 Düsseldorf-Essen zwischen dem Kreuz Breitscheid und Essen-Kettwig, 1 Kilometer Stau plus 5 Minuten. Und auf der A59 Duisburg Richtung Dienstlaken, da dauert es zwischen Duisburg-Zentrum und Meidrich 8 Minuten länger. Es gibt einen 2-Kilometer-Stau.
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5: Also wenn ich jetzt sagen würde, los Leute, Samstagabend, alle Mann jetzt tanzen, würdet ihr sagen, hä? Hat der sie noch alle? Aber wisst ihr, wenn CNC Music Factory das sagen, dann machen's wieder alle, ne? Na toll. Patrick Rickert hier, schönen Abend.

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1: Das kann ich verstehen. 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

0: Das Wetter.
1: Wir gehen mit Temperaturen um die 20 Grad in den Samstagabend. Dazu viele Wolken, manchmal Regen und teils kräftiger Wind. So bleibt es auch in der Nacht. Dann gehen die Werte runter auf 15 Grad. Morgen geht es mit vielen Wolken los. Die lockern im Laufe des Tages aber auf. Regen gibt es nur ganz selten und kurz. Dazu 21 bis 24 Grad. Montag kommen aber die nächsten Regen- und Gewitterschauer, teilweise auch mit Sturmböen.
0: NRW Verkehr.
1: Und diese Staus sind noch übrig geblieben. A3 Oberhausen-Köln zwischen Kreuz Kaiserberg und Duisburg-Wedau. 1 Kilometer Stau macht ein Plus von 7 Minuten. A4 Aachen-Köln zwischen dem Kreuz Köln-Süd und Köln-Poll. 2 Kilometer Stau und top 10 Minuten. A33 Bielefeld-Osnabrück zwischen Künsebeck und Halle-Westfalen. 10 Minuten Zeitverlust. Und auf der A59 Duisburg-Dienstlaken. Da dauert es zwischen Duisburg-Zentrum und Maidrich 6 Minuten länger. Es gibt einen 1 Kilometer Stau.
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1: Macht euch einen schönen Samstagabend. Ich spiele uns passende Musik dazu von Hunter X. Hier ist Golden. Ich bin Patrick Rickard. Schönes Wochenende.

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0: Sehr gerne. Und hier sind die Hosen mit Unter den Wolken.

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1: Ich bin Babit Büchner. Wer steckt hinter der Sprengstoffdrohne am Flughafen Leipzig-Halle? Mehrere Medien des Springer Verlags berichten, dass die Bundesregierung bald Russland dafür offiziell verantwortlich machen will. Darauf angesprochen sagte ein Regierungssprecher jedoch, man beteilige sich nicht an Spekulationen.
2: Unter anderem die Bild berichtet, die Bundesregierung bereite ein umfangreiches Maßnahmenpaket gegen Moskau vor. Sie beruft sich auf mit dem Vorgang vertraute Personen. Die Bundesregierung werde bald die Urheberschaft des Angriffs abschließend feststellen, sagte Bundeskanzler Merz vor kurzem in einem TV-Interview. Die Urheber hybrider Angriffe würden dafür bezahlen. Doch noch ist es offenbar nicht so weit. Die mit Sprengstoff präparierte Drohne war Anfang August im Sicherheitsbereich des Flughafens zwischen ukrainischen Frachtmaschinen entdeckt worden. Aus Berlin, Dirk Zeitler.
1: Die Rettungsteams in Nepal und China kämpfen sich weiter durch das Katastrophengebiet. Inzwischen sind auch ausländische Helfer zur Unterstützung bei den Sucharbeiten eingetroffen. Die Zahl der Toten ist inzwischen auf mehr als 600 gestiegen. Der Zustand der geborgenen Leichen macht es dabei schwer, die Opfer zu identifizieren. Vor der Bestattung werden daher DNA-Proben genommen. Mehr als 2500 Menschen gelten weiterhin als vermisst. Die Isländer entscheiden heute in einem Referendum über die Wiederaufnahme von EU-Beitrittsgesprächen. Dabei deutet alles auf ein knappes Ergebnis hin.
3: Es ist 13 Jahre her, dass Island aus den Verhandlungen über einen Beitritt zur EU ausgestiegen ist. Ob die wieder aufgenommen werden, wird wohl eine sehr knappe Entscheidung sein. Letzte Umfragen sprechen von einer hauchdünnen Mehrheit für neue Verhandlungen. Denn der Insel im Nordatlantik geht es wirtschaftlich nicht gut und es gibt Sorgen um die künftige Sicherheit, ganz ohne eine eigene Armee. Aber es gibt auch Bedenken, den lebenswichtigen Fischfang der EU-Kontrolle zu unterwerfen. Aus Brüssel, Dieter Ebeling.
1: Und zum Fußball. Traumstart für Bundesliga-Neuling Elversberg. Die Mannschaft gewann zum Auftakt der Saison mit 3:2 gegen Bayer Leverkusen. Für Mitaufsteiger Paderborn gab es gegen Mainz ein 0:0. Außerdem spielten Leipzig Mönchengladbach 3:0, Union Berlin Eintracht Frankfurt 3:3 und Köln-Hoffenheim 3:2. Und das waren die Nachrichten mit Babette Büchner.
4: Das Wetter.
5: Die Abendstunden bleiben bewölkt, manchmal verregnet und teilweise sehr windig. Erst mitten in der Nacht zieht der Regen ab, dazu 18 bis 15 Grad. Morgen startet der Tag erstmal bewölkt, aber je später der Sonntag, desto schöner wird er, auch mal mit Sonne und nur selten mit kurzen Regenschauern. Das Ganze bei 21 bis 24 Grad. Montag dann wieder mehr Regen, teilweise Gewitter und Sturmböen.
4: NRW Verkehr.
5: Und hier sind die Staus mit den längsten Wartezeiten. A3 Oberhausen-Köln zwischen Kreuz Kaiserberg und Duisburg-Wedau 1 Kilometer Stau, 7 Minuten on top. A4 Köln-Olpe zwischen Bielstein und Gummersbach 1 Kilometer Stau, rechnet da mal mit 5 Minuten Zeitverlust. A33 Bielefeld-Osnabrück zwischen Steinhagen und Halle-Westfalen gibt es 2 Kilometer Stau, Zeitverlust aber 50 Minuten. Und A59 Duisburg-Dienstlaken zwischen Duisburg-Zentrum und Meiderich 1 Kilometer Stau, nach 5 Minuten seid ihr da aber durch.
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5: Samstagabend, wir schalten in den Partymodus jetzt mit Rosilla. Hier ist Everybody's Free. Patrick Rickert, mein Name. Schönes Wochenende. Yeah.

Skyline für die Devotion am Samstagabend, also beim Fertigmachen für die Party läuft, Spacer aus den 80ern. Wir kommen jetzt zu einem Hit aus einer französischen Geisterserie. In den 70ern lief Belphegor, das hier war die Titelmelodie. Klingt schon nach Spuk, ne? In der Serie ging es um einen ägyptischen Geist, der im Louvre sein Unwesen treibt. Und die Hip-Hopper vom Wu-Tang-Clan haben aus dieser Titelmelodie einen Hit gemacht. Gravel Pit. Spiele ich uns jetzt. Damit euch ein schönes Wochenende. 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

0: Das Wetter.
1: Heute Abend und heute Nacht gibt es immer wieder Regen, teilweise auch kräftige Sturmböen bei 18 bis 15 Grad. Der Sonntag wird aber schöner. Die Wolken verziehen sich im Laufe des Tages. Es bleibt meistens trocken. Wenn was runterkommt, dann nicht viel. Bei 21 bis 24 Grad. Der Montag ist dann aber wieder meistens bewölkt, verregnet und Gewitter ziehen auf. Und der nächste kräftige Wind ist auch im Anmarsch.
0: NRW Verkehr.
1: Drei Meldungen gibt es noch. A1 Dortmund-Köln zwischen Wermelskirchen und Burscheid. 1 Kilometer Stau, ein Plus von 11 Minuten. A3 Oberhausen-Köln zwischen dem Kreuz Kaiserberg und Duisburg-Wedau. Auch 1 Kilometer Stau. Hier dauert es 6 Minuten länger. Und A4 Köln-Olpe zwischen Bielstein und Gummersbach. 1 Kilometer Stau plus 5 Minuten.
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1: Und hiermit haben sich die New Kids on the Block in den Teenie-Band-Himmel katapultiert. Step by Step. Ich bin Patrick Rickert. Schönes Wochenende.

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1: 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Der Tabellenführer der alten Saison ist auch schon wieder Tabellenführer der neuen Saison.
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1: Gut, es ist auch erst Spieltag 1. Seit gestern läuft die Fußball-Bundesliga wieder. Den Auftakt haben die Bayern mit 5:1 gegen Stuttgart gewonnen. Und deswegen haben die Bayern auch schon auf Tabellenplatz 1 übernachtet. Heute Nachmittag gab es weitere Spiele. Leipzig gegen Borussia Mönchengladbach 3:0. Mainz gegen Paderborn ist torlos 0:0 ausgegangen. Union Berlin gegen Eintracht Frankfurt 3:3. Der 1. FC Köln gewinnt 3:2 gegen Hoffenheim. Und der SV Elversberg gewinnt auch 3:2. Und zwar gegen Bayer Leverkusen. Und dann gab es gerade eben das Abendspiel in der Fußball-Bundesliga. Borussia Dortmund gegen den HSV. Und da hat der BVB gewonnen 2:0. Aber die Bayern bleiben trotzdem mindestens noch eine Nacht auf Tabellenplatz 1. Aber morgen gibt es ja auch noch Spiele. Vielleicht ändert sich dann ja was. Morgen spielen noch SC Freiburg gegen Werder Bremen und Augsburg gegen Schalke.
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1: Ich bin Babette Büchner. In seiner ersten Rede als neuer norwegischer König hat Håkon der VIII. Sich mit berührenden Worten an seinen gestorbenen Vater König Harald erinnert. Danke, dass du so ein guter Papa warst, sagt er in einer Ansprache im Fernsehen und Radio. Mit Blick auf seine neuen Aufgaben kündigte er an, gemeinsam mit seiner Frau immer zu versuchen, die Lebenssituation unterschiedlicher Menschen zu verstehen. Er glaube an ein Norwegen, in dem es Platz für alle gebe. Die abschlagsfreie Rente nach 45 Beitragsjahren soll nach den Plänen der schwarz-roten Koalition abgeschafft werden. Offen ist jedoch noch ab wann. Bundesarbeitsministerin Bärbel Baas hat sich jetzt im Interview mit den Funke-Medien für eine Übergangsfrist von etwa 5 Jahren ausgesprochen.
2: Die Menschen müssen Zeit haben, ihre Lebensplanung anzupassen, meint Baas. Heißt, wer kurz vor der Rente steht und damit rechnet, sollte nicht plötzlich mit einer neuen Regelung konfrontiert werden. Deshalb hält Baas 5 Jahre für einen guten Zeitraum für eine Übergangsfrist, bis die sogenannte Rente ab 63 dann gestrichen wird. Aus Berlin, Thomas Thonfeld.
1: Wer steckt hinter der Sprengstoffdrohne am Flughafen Leipzig-Halle? Mehrere Medien des Springer Verlags berichten, dass die Bundesregierung bald Russland dafür offiziell verantwortlich machen will. Darauf angesprochen sagte ein Regierungssprecher jedoch, man beteilige sich nicht an Spekulationen.
3: Unter anderem die Bild berichtet, die Bundesregierung bereite ein umfangreiches Maßnahmenpaket gegen Moskau vor. Sie beruft sich auf mit dem Vorgang vertraute Person. Die Bundesregierung werde bald die Urheberschaft des Angriffs abschließend feststellen, sagte Bundeskanzler Merz vor kurzem in einem TV-Interview. Die mit Sprengstoff präparierte Drohne war Anfang August im Sicherheitsbereich des Flughafens zwischen ukrainischen Frachtmaschinen entdeckt worden. Aus Berlin, Dirk Zeitler.
1: Und zum Fußball. Borussia Dortmund ist mit einem souveränen Sieg in die Bundesliga-Saison gestartet. Die Mannschaft gewann gegen den Hamburger SV mit 2:0. Zuvor hatte Bundesliga-Neuling Elversberg Leverkusen mit 3:2 besiegt. Für Mitaufsteiger Paderborn gab es gegen Mainz ein 0:0. Außerdem spielten Leipzig Mönchengladbach 3:0, Union Berlin Eintracht Frankfurt 3:3 und Köln Hoffenheim 3:2. Und das waren die Nachrichten mit Babette Büchner.
4: Das Wetter. Heute Abend und heute Nacht liegen die Werte bei 18 bis 15 Grad. Dazu gibt es immer wieder Regen, manchmal auch kräftige Windböen. Der Sonntag wird schöner. Die Wolken verziehen sich im Laufe des Tages. Meistens ist es trocken. Regen gibt es nur örtlich und wenn auch nicht viel. Und dazu 21 bis 24 Grad. Montag dann wieder schlechter mit Regen- und Gewitterschauern und teils Sturmböen.
5: NRW Verkehr.
4: Und hier hakt es noch auf den Straßen A1 Dortmund-Köln zwischen Wermelskirchen und Burscheid. 1 Kilometer Stau plus eine Viertelstunde. A3 Oberhausen-Köln zwischen Kreuz Kaiserberg und Duisburg-Wedau. 1 Kilometer Stau macht 5 Minuten on top. Und A59 Duisburg-Dienstlaken zwischen Duisburg-Zentrum und Meiderich. 1 Kilometer Stau, auch hier plus 5 Minuten.
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4: Samstagabend, 21 Uhr durch. Was soll ich nur tun? Auf der Couch liegen bleiben, doch noch aufstehen, rausgehen, mich erst noch fertig machen, dieser Stress. Hier ist eine kleine Entscheidungshilfe. Bleibt doch einfach zu Hause und macht eure eigene Küchenparty mit euch selbst. Dazu spiele ich die Musik. Jetzt You Not Us und Daddy DJ Flipside. Könnt ihr auch wunderbar im Gammel-Outfit Party machen. Patrick Rickert hier.

0: Wir gehen mit Pitbull durch den Abend. Feel this moment. Jede Menge Partymusik haben wir für euch und dazu auch schräge Stories zu DJ Bobo zum Beispiel. Der war mal in den 90ern mit Michael Jackson auf Welttournee als Voract. Aber die beiden sind sich eigentlich nie begegnet, bis auf einmal in Moskau im Hotel. Beide standen vom Fahrstuhl und DJ Bobo wollte sich bei Michael Jackson bedanken, dass er ihn mit auf Tour genommen hat. Und raus kam von ihm nur ein Hi, how are you doing? Und Michael Jackson sagte Hi, how are you doing? Und das war's. Das war die ganze Unterhaltung. Dann ging's weiter mit peinlichem Schweigen. Also da haben die beiden sich wirklich nur Hi gesagt. Mehr war aus DJ Bobo nicht rauszukriegen. Aber hey, er hat Michael Jackson Hallo gesagt. Das kann, glaube ich, keiner von uns behaupten, oder? DJ Bobo spiele ich uns jetzt mit Everybody. Schönen Samstagabend.
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0: Das Wetter.
1: Wir gehen mit 18 bis 15 Grad durch den Abend und auch durch die Nacht. Dazu gibt es immer wieder Regen oder stürmische Böen. Morgen geht der Sonntag erst mit vielen Wolken los. Die lösen sich im Tagesverlauf aber auf. Meistens ist es trocken bei 21 bis 24 Grad. Der Montag wird dann wieder ungemütlicher mit Regen, Gewitter und Sturmböen.
0: NRW Verkehr.
1: A1 Dortmund-Köln zwischen Wermelskirchen und Burscheid. 1 Kilometer Stau, Viertelstunde plus. A3 Oberhausen-Köln zwischen dem Kreuz Kaiserberg und Duisburg-Wedau. Auch 1 Kilometer Stau, da braucht ihr 5 Minuten länger. Und auf der A40 Dortmund-Essen, da dauert es zwischen Dortmund-Dorstfeld und Dortmund-Lütgendortmund. Auch 5 Minuten länger, es gibt 3 Kilometer Stau.
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1: Leute, ich erwarte jetzt Motivation zu diesem 90er. Captain Jack, Patrick Rickert hier, hallo!

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0: wunderschönen Abend. Wir nehmen uns jetzt mal eine 90er-Hymne vor. The Verve, Bittersweet Symphony, die Melodie verfolgt einen einfach, oder? Einmal im Kopf für den ganzen Abend drin. Und diese Melodie lebt grundsätzlich weiter, denn zwei deutsche DJs haben vor ein paar Jahren aus diesem 90er-Rock-Hit eine Dance-Version gemacht. Frische Stimme dazu, fertig. Gampa und Dadoni mit Sängerin Emily Roberts und hier ist die Dance-Version von Bittersweet Symphony. Schönen Samstagabend euch.
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1: Ich bin Thomas Brockt. In seiner ersten Rede als neuer norwegischer König hat Håkon der Achte sich mit berührenden Worten an seinen gestorbenen Vater König Harald erinnert. Danke, dass du so ein guter Papa für meine Schwester Märtha und mich warst, sagte Håkon in einer Ansprache im norwegischen Fernsehen und Radio.
2: Viele Norweger dürften während der Rede Tränen in den Augen gehabt haben. Warm und gefühlvoll erzählt der neue Monarch von seinem gerade erst gestorbenen Vater. König Harald habe die Menschen zum Lachen gebracht, sei ein guter Zuhörer gewesen und habe es immer geschafft, dass alle sich wohlfühlen. Als Håkon seiner Mutter Königin Sonja zum Hochzeitstag gratuliert, den sie am Tag nach Haralds Tod allein begehen musste, bricht ihm kurz die Stimme weg. Auf den neuen König wartet nun eine große Aufgabe. Aus Oslo, Julia Weschenbach.
1: Rund 3000 Menschen werden nach der Flutkatastrophe im Himalaya noch vermisst, darunter mehrere Deutsche. Retter suchen unter schwierigsten Bedingungen im Schlamm. Inzwischen sind auch ausländische Helfer zur Unterstützung bei den Sucharbeiten eingetroffen. Die Zahl der Toten ist inzwischen auf mehr als 600 gestiegen. Mehr als 36 Jahre nach dem Mauerfall sehen viele Menschen noch einige Distanz zwischen Ost- und Westdeutschland. Dennoch stellen wenige die Wiedervereinigung in Frage. Das geht aus einer Umfrage des Instituts YouGov hervor.
3: Ungefähr 2/3 betrachten Mauerfall und Wiedervereinigung als Glücksfall für Deutschland, doch Unterschiede zwischen Ost und West bleiben spürbar. Die Aussage, seit der Wiedervereinigung sind die Deutschen zu einer Nation zusammengewachsen, lehnten 57% der Ost- und 45% der Westdeutschen ab. Zugleich denkt jeder Zweite in Ost und West, dass Unterschiede in Medien und Politik übertrieben dargestellt werden. Dirk Zeitler, Nachrichtenredaktion.
1: In der Fußball-Bundesliga ist Borussia Dortmund mit einem Sieg in die neue Saison gestartet. Der BVB gewann am Abend gegen den Hamburger SV mit 2:0. Zuvor hatte es einen Traumstart für Neuling Elversberg gegeben. Die Saarländer schlugen Bayer Leverkusen mit 3:2. Außerdem spielten Leipzig-Mönchengladbach 3:0, Mainz-Paderborn 0:0, Union Berlin gegen Frankfurt 3:3 und Köln besiegt Hoffenheim mit 3:2. Und das waren die Nachrichten mit Thomas Brockt.
4: Das Wetter.
5: Heute Nacht gibt es weiterhin stellenweise Regen und stürmischen Wind, dazu 18 bis 15 Grad. Der Sonntag ist meistens dann trocken und die Wolken lockern im Laufe des Tages immer weiter auf, dann 21 bis 24 Grad. Montag kommt aber der nächste Regen zu uns. Teilweise gibt es dann auch wieder Gewitter oder Sturmböen.
4: NRW Verkehr.
5: A1 Dortmund-Köln zwischen Wermelskirchen und Burscheid 1 Kilometer Stau, macht im Moment ein Plus von einer Viertelstunde. Und auf der A40 Dortmund-Essen, da hakt es zwischen Dortmund-Dorstfeld und Bochum-Werne. Es gibt einen 4-Kilometer-Stau. Auch da dauert es eine Viertelstunde länger.
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5: Patrick Rickert hier. Ich liebe euch. Fühlt euch geknutscht.

das hier war der allererste Rap-Song überhaupt, der jemals im Radio gespielt wurde. Rapper's Delight von der Sugar Hill Gang. Und einer dieser Rapper war damals Pizzabäcker. Der hat bei der Arbeit so ein bisschen mal Pizza backen gerappt. Und dabei wurde er entdeckt. Das war Ende der 70er, ewig her. Damals eine Sensation. Also plötzlich war Rap nicht mehr nur so ein Underground-Ding. Seitdem sind Rap und Hip-Hop offiziell in den Playlists angekommen. Schönen Samstagabend euch. Jetzt mit Musik von Beyoncé und Sean Paul. Hier ist Baby Boy.

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0: Das Wetter.
1: Heute Abend und heute Nacht liegen die Werte bei 18 bis 15 Grad. Dazu gibt es immer wieder Regen, manchmal auch kräftige Windböen. Der Sonntag wird schöner. Die Wolken verziehen sich im Laufe des Tages. Meistens ist es trocken. Regen gibt es nur örtlich und wenn auch nicht viel. Und dazu 21 bis 24 Grad. Montag dann wieder schlechter mit Regen- und Gewitterschauern und teils Sturmböen.
0: NRW Verkehr.
1: A1 Köln Richtung Dortmund zwischen Remscheid-Lennep und Wuppertal-Ronsdorf. 5 Minuten Zeitverlust und das war's auch schon. Gute Fahrt euch.
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1: Hallo, Patrick Rickert hier. Run DMC habe ich für uns. It's like that. Schönen Samstagabend.

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Wir spielen euch die 80er mit Clash. Should I stay or should I go? Und wenn ihr sagt, warte mal, 80er, war das nicht 90er? Ja und nein, also der Song ist definitiv von 82, aber 10 Jahre später war er erst so richtig erfolgreich in den 90ern durch eine Jeans-Werbung. Direkt nach der Veröffentlichung gab es nur Platz 17, also nur in Anführungszeichen, Platz 17 in den UK-Charts und nach diesem Jeans-Werbespot aber Platz 1. Und damit kommen wir jetzt an diesem Samstagabend zu Martin Solveig. Hier ist Hey Now.

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1: Ich bin Thomas Brock. Nach der Sturzflut im Himalaya ist die Zahl der Todesopfer in Nepal auf mehr als 600 gestiegen. Einige tausend Menschen konnten nach Angaben der nepalesischen Behörden bereits gerettet werden. Allerdings werden in Tibet und Nepal zusammen noch mehr als 2500 Menschen vermisst, darunter auch ausländische Touristen.
2: Das Ausmaß der Katastrophe ist weiter noch schwer abzuschätzen. Am Beispiel des nepalesischen Orts Devigat in der an Tibet grenzenden Provinz Bagmati zeigt sich jedoch überdeutlich die tiefe Spur der Verwüstung. Der größte Teil des Orts versinkt in einem Meer aus grauem Schlamm und Trümmerteilen. Fast sämtliche Häuser des Orts, wo früher bis zu 1500 Menschen wohnten, sind jetzt praktisch unbewohnbar. Einige Bewohner kommen von ihren Schutzunterkünften und versuchen, ihr Hab und Gut in ihren teils zerstörten Häusern zu retten. Aus Nepal, Dirk Otto.
1: In seiner ersten Rede als neuer norwegischer König hat Håkon der Achte sich mit berührenden Worten an seinen gestorbenen Vater König Harald erinnert. Danke, dass du so ein guter Papa warst, sagte er in einer Ansprache im Fernsehen und Radio. Mit Blick auf seine neuen Aufgaben kündigte Håkon an, gemeinsam mit seiner Frau immer zu versuchen, die Lebenssituation unterschiedlicher Menschen zu verstehen. Er glaube an ein Norwegen, in dem es Platz für alle gebe. Die Bundesregierung will sich weiter nicht öffentlich dazu äußern, wer für den versuchten Anschlag mit einer Sprengstoffdrohne am Flughafen Leipzig-Halle verantwortlich ist. Auf Berichte von Medien des Springer Verlags angesprochen, Russland stecke hinter der Attacke, sagte ein Sprecher, die Regierung beteilige sich nicht an Spekulationen.
3: Unter anderem die Bild berichtet, die Bundesregierung bereite ein umfangreiches Maßnahmenpaket gegen Moskau vor. Sie beruft sich auf mit dem Vorgang vertraute Personen. Die Bundesregierung werde bald die Urheberschaft des Angriffs abschließend feststellen, sagte Bundeskanzler Merz vor kurzem in einem TV-Interview. Die Urheber hybrider Angriffe würden dafür bezahlen. Dirk Zeitler, Nachrichtenredaktion.
1: In der Fußball-Bundesliga ist Borussia Dortmund mit einem Sieg in die neue Saison gestartet. Der BVB gewann am Abend gegen den Hamburger SV mit 2:0. Zuvor hatte es einen Traumstart für Neuling Elversberg gegeben. Die Saarländer schlugen Bayer Leverkusen mit 3:2. Außerdem spielten Leipzig-Mönchengladbach 3:0, Mainz-Paderborn 0:0, Union Berlin gegen Frankfurt 3:3 und Köln besiegt Hoffenheim mit 3:2. Und das waren die Nachrichten mit Thomas Brockt.
0: Das Wetter.
4: Wir gehen mit 18 bis 15 Grad durch den Abend und auch durch die Nacht. Dazu gibt es immer wieder Regen oder stürmische Böen. Morgen geht der Sonntag erst mit vielen Wolken los. Die lösen sich im Tagesverlauf aber auf. Meistens ist es trocken bei 21 bis 24 Grad. Der Montag wird dann wieder ungemütlicher mit Regen, Gewitter und Sturmböen.
0: NRW Verkehr.
4: Es gibt noch eine Meldung von der A1 Köln Richtung Dortmund zwischen Remscheid-Lennep und Wuppertal-Ronsdorf. Ihr braucht 5 Minuten länger.
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4: Gleich die 90er mit Caught in the Act, Love is Everywhere. Wir starten aber in den Samstag-Partyabend mit was Aktuellem von Kato featuring John. Hier ist Turn the Lights Off. Ich bin Patrick Rickert. Schönen Abend.

0: Dolly Parton. Es war einfach eine großartige Künstlerin. Aber jetzt, wo sie tot ist, da kriegt sie gerade Kultstatus. Das Netz ist voll mit Memes und Stories. Und auch Atze Schröder verneigt sich.
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3: Ja, nee, ist klar.
4: Ich bin so ein bisschen traurig. Meine Tante ist die Woche gestorben. Ja, Dolly Parton. Von der habe ich doch die Frisur und die Cowboystiefel. Und die besten Sprüche natürlich. Dolly hat mit 80 noch Dinger rausgehauen. Da kannst du ein Comedy-Programm voll mitmachen. Hier auf Platz 1 war ja immer bei ihr: Sie würden sich wundern, wie viel es kostet, so billig auszusehen. Ein geiler Spruch, oder? Die Wahrheit ist ja, sie war immer top gestylt und auch mit 18 auf High Heels unterwegs. Ein anderer Spruch von ihr war ja: Ich nehme Witze über Blondinen nicht krumm, weil ich weiß, dass ich nicht dumm bin, aber ich weiß auch, dass ich nicht blond bin. Ey, googelt mal nach Dolly Parton Sprüchen. Ihr lacht euch tot. Dagegen sind Chuck Norris Witze kalter Kaffee. Echt. Mein persönlicher Lieblingsspruch von Dolly ist: Ich werde immer wieder gefragt, wie lange ich für meine Haare brauche. Antwort: Ich weiß es nicht. Ich bin nie dabei. Kann ich gut verstehen. Ah, eine tolle Frau. Und guck mal, bis jetzt haben wir noch nicht einmal über ihre Musik gesprochen. Was hat diese Frau für Hits geschrieben? Hier Island in the Stream. Oh, dieses wunderbare Duett mit Kenny Rogers. Leg das Ding mal morgens auf und du hast den ganzen Tag gute Laune, wirklich. Dann hier Working 9 to 5, die amerikanische Gewerkschaftshymne. Wird auch gerne im ICE in Deutschland gespielt, wenn im Bordrestaurant die Kühlung wieder kaputt ist. Man kann unterm Strich sagen, es ist doch alles herrlich gewesen bei Dolly Parton. Es gibt nur einen Menschen, der jetzt ihre Rache aus dem Jenseits fürchten muss. Der Typ, der damals das Klonschaf nach ihr benannt hat. Shame on you.
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0: Das Wetter.
1: Heute Nacht gibt es weiterhin stellenweise Regen und stürmischen Wind, dazu 18 bis 15 Grad. Der Sonntag ist meistens dann trocken und die Wolken lockern im Laufe des Tages immer weiter auf, dann 21 bis 24 Grad. Montag kommt aber der nächste Regen zu uns, teilweise gibt es dann auch wieder Gewitter oder Sturmböen.
0: NRW Verkehr.
1: Auf der A1 gab es einen Unfall, Köln Richtung Dortmund zwischen Remscheid-Lennep und Wuppertal-Ronsdorf, deswegen sind zwei Spuren gesperrt und im Moment braucht ihr 5 Minuten länger.
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1: Samstagabend, Patrick Rickert hier und ich lasse uns direkt einen Partykracher aus den 80ern da. Tears for Fears, hier kommt Shout.

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0: Also der Tabellenführer der alten Saison ist auch schon wieder Tabellenführer der neuen Saison.
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0: Gut, es ist auch erst Spieltag 1. Seit gestern läuft die Fußball-Bundesliga wieder. Den Auftakt haben die Bayern gewonnen mit 5:1 gegen Stuttgart. Und deswegen haben die Bayern auch direkt auf Tabellenplatz 1 schon übernachtet. Heute gab es dann noch weitere Spiele. Leipzig gegen Borussia Mönchengladbach 3-0. Mainz gegen Paderborn torlos 0-0. Union Berlin gegen Eintracht Frankfurt 3-3. Der 1. FC Köln gewinnt 3-2 gegen Hoffenheim. SV Elversberg gewinnt auch 3-2 gegen Bayer Leverkusen. Und heute Abend gab es dann noch Borussia Dortmund gegen den Hamburger SV. Da hat der BVB gewonnen 2-0. Aber die Bayern bleiben mindestens noch eine Nacht auf Tabellenplatz 1. Aber morgen gibt es ja auch noch Spiele. Vielleicht ändert sich ja dann was. Morgen spielen nämlich noch SC Freiburg gegen Werder Bremen und Augsburg gegen Schalke.

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2: Ich bin Thomas Bock. Bundesarbeitsministerin Baas stellt die Pläne der schwarz-roten Koalition zur Einführung einer verpflichtenden Krankschreibung ab dem ersten Tag in Frage. Kurz nach der Kabinettsklausur in Neu-Hardenberg sagte die SPD-Chefin der Funke Mediengruppe, sie sei koalitionstreu, aber man sollte sich schon nochmal fragen, ob das sinnvoll sei.
3: Der Pflicht zur Krankschreibung ab dem ersten Tag habe die SPD nur zähneknirschend zugestimmt, obwohl die Partei sie inhaltlich für falsch hält, sagte Baas. In der Union gibt es jedoch keine Bereitschaft, das Thema noch einmal neu zu verhandeln. Dazu habe die Koalition eine Vereinbarung getroffen, die nun flexibel und praxistauglich gestaltet werden müsse, heißt es aus der CDU-CSU-Fraktion. Dirk Zeitler, Nachrichtenredaktion.
2: Rund 3000 Menschen werden nach der Flutkatastrophe im Himalaya noch vermisst, darunter mehrere Deutsche. Retter suchen unter schwierigsten Bedingungen im Schlamm. Inzwischen sind auch ausländische Helfer zur Unterstützung bei den Sucharbeiten eingetroffen. Die Zahl der Toten ist inzwischen auf mehr als 600 gestiegen. Der Bundesnachrichtendienst will auf der Computerspielmesse Gamescom IT-Nachwuchs gewinnen. Die Behörde stellte an ihrem Messestand in Köln das Upgrade eines Spiels vor, mit dem das Interesse an der Arbeit der Auslandsspione geweckt werden soll.
4: BND-Legenden Operation Blackbox heißt das Spiel, bei dem die Gamer ein Datenpaket stehlen und in Sicherheit bringen müssen. Dabei müssen sie am Controller möglichst schnell Muster erkennen und reagieren. Entscheidend dabei höchste Konzentration. Gamer sind technikaffin und schlüpfen gerne in andere Rollen, so die Behörde. Und das macht sie für den BND interessant. Die Hoffnung, über das Spiel soll der Nachwuchs aus der Gaming-Szene Lust auf den BND-Job bekommen. Thomas Thonfeld, Nachrichtenredaktion.
2: In der Fußball-Bundesliga ist Borussia Dortmund mit einem Sieg in die neue Saison gestartet. Der BVB gewann am Abend gegen den Hamburger SV mit 2:0. Zuvor hatte es einen Traumstart für Neuling Elversberg gegeben. Die Saarländer schlugen Bayer Leverkusen mit 3:2. Die weiteren Ergebnisse: Union Berlin gegen Frankfurt 3:3, Leipzig Mönchengladbach 3:0, Mainz Paderborn 0:0 und Köln gegen Hoffenheim 3:2.
5: Das Wetter.
6: Jetzt in der Nacht weiter wolkig. Zeitweise ist auch mal ein bisschen Regen mit dabei. Dazu messen wir noch Tiefstwerte. Die liegen so zwischen 18 und 14 Grad. Der Sonntag, der macht dann stark bewölkt mit etwas Regen weiter. 20 bis 24 Grad heute dazu.
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7: Zurzeit liegen uns keine Meldungen vor. Wir wünschen allen unterwegs gute Fahrt.
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6: Tja, und wir feiern mal weiter durch die Nacht jetzt mit einem 90er, und zwar vom Captain Hollywood Project. Hier sind sie mit More and More. Ich bin Andreas Grunwald. Hallo zusammen.

Susan Vega und Tom's Diner aus den 90ern. Zumindest was den nächsten Titel da betrifft, da bleiben wir im gleichen Jahrzehnt, also in den 90ern. Das Original war aus den 90ern von Lunis, I've Got Five on it. Wir haben mal die Remix-Version aus diesem Jahrzehnt rausgesucht. Und zwar von Steph Da Campo und Chico Rose gibt's jetzt Five on it.

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0: Das Wetter.
1: Jetzt in der Nacht sind es auch mal mehr Wolken. Das kann auch immer mal nass werden bei 18 bis 24 Grad. Der Sonntag, der bleibt dann auch wolkenverhangen, geht oft grau durch den Tag. Ab und zu kommt da auch mal so ein bisschen Regen runter und das dann alles bei 24 Grad.
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2: Zurzeit liegen uns keine Meldungen vor. Wir wünschen allen unterwegs gute Fahrt.
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1: Ja, und wir machen weiter mit deutscher Musik aus den 80ern. Das klingt jetzt spannend. Was kann denn dahinter stecken? Komm, wir lassen die Katze direkt mal aus dem Sack. Die Spider-Murphy-Gang spielen wir jetzt mit Skandal im Sperrbezirk. Ich bin Andreas Grunwald. Hallo zusammen.

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1: Ich bin Thomas Brockt. In seiner ersten Rede als neuer norwegischer König hat Håkon der Achte sich mit berührenden Worten an seinen gestorbenen Vater König Harald erinnert. Danke, dass du so ein guter Papa für meine Schwester Märtha und mich warst, sagte Håkon in einer Ansprache im norwegischen Fernsehen und Radio.
2: Viele Norweger dürften während der Rede Tränen in den Augen gehabt haben. Warm und gefühlvoll erzählt der neue Monarch von seinem gerade erst gestorbenen Vater. König Harald habe die Menschen zum Lachen gebracht, sei ein guter Zuhörer gewesen und habe es immer geschafft, dass alle sich wohlfühlen. Als Håkon seiner Mutter Königin Sonja zum Hochzeitstag gratuliert, den sie am Tag nach Haralds Tod allein begehen musste, bricht ihm kurz die Stimme weg. Auf den neuen König wartet nun eine große Aufgabe. Aus Oslo, Julia Weschenbach.
1: Rund 3000 Menschen werden nach der Flutkatastrophe im Himalaya noch vermisst, darunter mehrere Deutsche. Retter suchen unter schwierigsten Bedingungen im Schlamm. Inzwischen sind auch ausländische Helfer zur Unterstützung bei den Sucharbeiten eingetroffen. Die Zahl der Toten ist inzwischen auf mehr als 600 gestiegen. Mehr als 36 Jahre nach dem Mauerfall sehen viele Menschen noch einige Distanz zwischen Ost- und Westdeutschland. Dennoch stellen wenige die Wiedervereinigung in Frage. Das geht aus einer Umfrage des Instituts YouGov hervor.
3: Ungefähr 2/3 betrachten Mauerfall und Wiedervereinigung als Glücksfall für Deutschland, doch Unterschiede zwischen Ost und West bleiben spürbar. Die Aussage, seit der Wiedervereinigung sind die Deutschen zu einer Nation zusammengewachsen, lehnten 57% der Ost- und 45% der Westdeutschen ab. Zugleich denkt jeder Zweite in Ost und West, dass Unterschiede in Medien und Politik übertrieben dargestellt werden. Dirk Zeitler, Nachrichtenredaktion.
1: In der Fußball-Bundesliga ist Borussia Dortmund mit einem Sieg in die neue Saison gestartet. Der BVB gewann am Abend gegen den Hamburger SV mit 2:0. Zuvor hatte es einen Traumstart für Neuling Elversberg gegeben. Die Saarländer schlugen Bayer Leverkusen mit 3:2. Außerdem spielten Leipzig-Mönchengladbach 3:0, Mainz-Paderborn 0:0, Union Berlin gegen Frankfurt 3:3 und Köln besiegt Hoffenheim mit 3:2.
4: Das Wetter.
5: Ja, auch die restliche Nacht bleibt wolkig und ab und zu kannst du auch nochmal nass werden. Die Werte bewegen sich noch so um die 15 Grad. Heute geht's dann wechselnd bis stark bewölkt und ab und zu auch mal nass weiter. Die Sonne heute selten bis gar nicht mit dabei und dazu dann Werte um 22 Grad.
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6: Zurzeit liegen uns keine Meldungen vor. Wir wünschen allen unterwegs gute Fahrt.
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5: Ja, und ab und zu zaubern wir hier nachts auch gerne mal eine Remix-Version aus dem Hut. Machen wir jetzt auch bei Kamrad. Den spielen wir mit Hug Yourself im Samuel Sartini Remix. So, bitteschön.

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0: Das Wetter.
1: Jetzt in der Nacht weiter wolkig. Zeitweise ist auch mal ein bisschen Regen mit dabei. Dazu messen wir noch Tiefstwerte. Die liegen so zwischen 18 und 14 Grad. Der Sonntag, der macht dann stark bewölkt mit etwas Regen weiter. 20 bis 24 Grad heute dazu.
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2: Zurzeit liegen uns keine Meldungen vor. Wir wünschen allen unterwegs gute Fahrt.
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1: Tja, und weiter geht's. Lange nicht gehört. Ich sehe gerade großartigen 2000er haben wir jetzt rausgesucht. Und zwar von Mary Mary und Shackles. Euch eine angenehme Nacht.
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1: Ich bin Thomas Brock. Nach der Sturzflut im Himalaya ist die Zahl der Todesopfer in Nepal auf mehr als 600 gestiegen. Einige tausend Menschen konnten nach Angaben der nepalesischen Behörden bereits gerettet werden. Allerdings werden in Tibet und Nepal zusammen noch mehr als 2500 Menschen vermisst, darunter auch ausländische Touristen.
2: Das Ausmaß der Katastrophe ist weiter noch schwer abzuschätzen. Am Beispiel des nepalesischen Orts Devigat in der an Tibet grenzenden Provinz Bagmati zeigt sich jedoch überdeutlich die tiefe Spur der Verwüstung. Der größte Teil des Orts versinkt in einem Meer aus grauem Schlamm und Trümmerteilen. Fast sämtliche Häuser des Orts, wo früher bis zu 1500 Menschen wohnten, sind jetzt praktisch unbewohnbar. Einige Bewohner kommen von ihren Schutzunterkünften und versuchen, ihr Hab und Gut in ihren teils zerstörten Häusern zu retten. Aus Nepal, Dirk Gottorf.
1: In seiner ersten Rede als neuer norwegischer König hat Håkon der Achte sich mit berührenden Worten an seinen gestorbenen Vater König Harald erinnert. Danke, dass du so ein guter Papa warst, sagte er in einer Ansprache im Fernsehen und Radio. Mit Blick auf seine neuen Aufgaben kündigte Håkon an, gemeinsam mit seiner Frau immer zu versuchen, die Lebenssituation unterschiedlicher Menschen zu verstehen. Er glaube an ein Norwegen, in dem es Platz für alle gebe. Die Bundesregierung will sich weiter nicht öffentlich dazu äußern, wer für den versuchten Anschlag mit einer Sprengstoffdrohne am Flughafen Leipzig-Halle verantwortlich ist. Auf Berichte von Medien des Springer Verlags angesprochen, Russland stecke hinter der Attacke, sagte ein Sprecher, die Regierung beteilige sich nicht an Spekulationen.
3: Unter anderem die Bild berichtet, die Bundesregierung bereite ein umfangreiches Maßnahmenpaket gegen Moskau vor. Sie beruft sich auf mit dem Vorgang vertraute Personen. Die Bundesregierung werde bald die Urheberschaft des Angriffs abschließend feststellen, sagte Bundeskanzler Merz vor kurzem in einem TV-Interview. Die Urheber hybrider Angriffe würden dafür bezahlen. Dirk Zeitler, Nachrichtenredaktion.
1: In der Fußball-Bundesliga ist Borussia Dortmund mit einem Sieg in die neue Saison gestartet. Der BVB gewann am Abend gegen den Hamburger SV mit 2:0. Zuvor hatte es einen Traumstart für Neuling Elversberg gegeben. Die Saarländer schlugen Bayer Leverkusen mit 3:2. Außerdem spielten Leipzig-Mönchengladbach 3:0, Mainz-Paderborn 0:0, Union Berlin gegen Frankfurt 3:3 und Köln besiegt Hoffenheim mit 3:2.
4: Das Wetter.
5: Jetzt in der Nacht sind es auch mal mehr Wolken. Das kann auch immer mal nass werden bei 18 bis 24 Grad. Der Sonntag, der bleibt dann auch wolkenverhangen, geht oft grau durch den Tag. Ab und zu kommt da auch mal so ein bisschen Regen runter und das dann alles bei 24 Grad.
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6: A42 Dortmund-Kamp-Lindfort zwischen Oberhausen-Zentrum